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1: Mit Hannes Haab. Guten Morgen. Das Frühstücksmüsli oder der Kaffee am Morgen. Milch gehört für viele zum Alltag, auch zum heutigen Weltmilchtag. Über 20.000 Milchbetriebe gibt es in Österreich. Der Trend geht in Richtung vollautomatischer Betriebe. Biomilchbauer Andreas Hetzlinger von der Interessensgemeinschaft Milch kritisiert das.
2: Ich sehe das deswegen kritisch, weil die Kuh zum Objekt degradiert worden ist und weil du keinen Bezug mehr hast zur Kuh. Und die Milchqualität auch nicht das ist, wenn der Roboter dreimal oder vielleicht sogar viermal am Tag die Kuh möchte. Die Milch braucht ja 8, 10 Stunden oder gar 12 Stunden, dass sie reif ist im Alter.
1: Er fordert unter anderem Fairness gegenüber kleinen Betrieben und tiergerechte Züchtung. Hochleistungskühe geben an die 10.000 Liter Milch pro Jahr und österreichische Milch ist auch ein wichtiger Wirtschaftsfaktor, weil viel heimischer Käse ins Ausland verkauft wird. Die Versicherungsanstalt öffentlicher Bediensteter, Eisenbahner und Bergbau verdoppelt den Selbstbehalt von 10% auf 20% und das schon ab heute, so die knappe Mitteilung vor dem Wochenende auf der Homepage der BVAEB. Für Versicherte und Familien mit geringem Einkommen gibt es nach wie vor die Möglichkeit zur Befreiung oder auch zur Nachsicht beim Selbstbehalt. Heftige Gewitter haben wieder die Feuerwehr und die Wasserrettung beschäftigt. In Niederösterreich haben umgestürzte Bäume für Unfälle auf der Westautobahn und einen Zugausfall gesorgt. Nach einem Blitzschlag hat außerdem der Turm vom Schloss Dobersberg gebrannt. Im Salzburger Seengebiet haben mehrere Wassersportler sowie Menschen von Booten gerettet werden müssen. In der Steiermark ist der Tierpark Wilderberg in Mautern evakuiert worden. In Kitzbühel hat ein Ast eine Frau getroffen und schwer verletzt. Der Juni rückt auch heuer wieder als Pride Month die Rechte der LGBTQ+-Community in den Fokus. Mit Veranstaltungen weltweit. Highlight in Österreich wird die 30. Regenbogenparade in Wien am 13. Juni sein. Auch politische Forderungen werden wieder laut. Diskriminierungsschutz im Privaten oder ein Verbot von Konversionstherapien, um die sexuelle Orientierung zu verändern, fehlen weiterhin. Unbeständig, windig und weniger warm startet die neue Woche. Wolken überwiegen und verbreitet ziehen auch Regenschauer und vereinzelte Gewitter durch. Stellenweise kann es auch etwas länger regnen. Im Laufe des Tages werden die Schauer von Westen her weniger und vor allem von Vorarlberg bis Kärnten zeigt sich zeitweise die Sonne. Es ist deutlich kühler mit Temperaturen zwischen 16 und 23 Grad. Mit Sonne sind bis zu 25 Grad drin.
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1: Kannst echt stolz sein, ja, wenn du es wie ich geschafft hast, gestern am Sonntag während deiner Wanderung vor dem Gewitter wieder beim Auto zurück gewesen zu sein. Komm gut rein in diese neue Woche, vollgestopft mit guter Laune und mit einem Feiertag am kommenden Donnerstag.
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0: Radio One am Montag, komm gut rein in die neue Arbeitswoche. Immer wenn es in Richtung Sommer geht, kommt die gleiche Meldung. Es gibt beim Roten Kreuz einen Mangel an Blutkonserven. Vor allem in Ostösterreich sind es einmal mehr zu wenige. Dr. Simon Genshofer ist Facharzt für Transfusionsmedizin beim österreichischen Roten Kreuz. Sagen Sie es vielleicht in eigenen Worten. Warum ist es so wichtig, gerade Blut zu spenden?
1: Unsere Lagerstände sind leider jetzt vor dem Sommer auf einem kritischen Niveau. Es kommt jetzt wirklich auf jede einzelne Blutspende an. Bitte unterstützen Sie uns, helfen Sie mit, spenden Sie Blut innerhalb der nächsten Tage, Wochen, wenn Sie Zeit dazu haben. Prinzipiell bei Katastrophensituationen wird natürlich vermehrt Blut gebraucht.
0: Blutspenden an sich ist gar nicht schwer.
1: Gerne können Sie wochentags bei uns in der Zentrale in der Wiener Hauptstraße in Wien vorbeischauen. Ansonsten sind wir jeden Tag mit mobilen Blutspendeaktionen unterwegs. Da kann man sich informieren, wo die nächste Blutspendeaktion ist, auf unserer Homepage www.blut.at und sich auch einen Termin ausmachen.
0: Wenn du Angst hast vor Nadeln wie ich, spring über deinen Schatten. Das ist alles gar nicht so schlimm und denk immer dran, Blutspenden rettet Leben. You love me.

den habe ich schon richtig ins Herz geschlossen. Michael Schulte hier bei uns auf Radio 1 mit 5 AM. Wir sind's, die mit der neuen Hit-Garantie. Das Wetter heute weniger hitverdächtig. In den nächsten Stunden ist es unbeständig draußen. Die Sonne zeigt sich nur stellenweise. Es ziehen verbreitet Regenschauer durch. Auch Gewitter sind mit dabei und es kann stark regnen. Die Höchsttemperaturen 17 bis 23 Grad. Ab dem Nachmittag zeigt sich dann von Vorarlberg bis Kärnten immerhin öfters die Sonne.

Die neue Hitgarantie am Montagmorgen. Ich bin Maxi Kavan und du hörst Radio One. Und solltest du vielleicht am kommenden verlängerten Wochenende ein bisschen mehr Zeit haben, schau doch mal in Rust im Burgenland vorbei. So viele Storchenküken wie derzeit hat es dort nur selten gegeben. 80 Storchenküken werden gerade von ihren Eltern großgezogen und die haben natürlich genug zu tun, müssen den Nachwuchs auch füttern. Der Neusiedlersee ist ja eigentlich dafür bekannt, dass er immer sehr wenig Wasser führt. Es ist aber gerade genug für alle da. Bedeutet, die Tiere finden genug Futter. Auf nach Rust im Burgenland. Wo das liegt? Naja, fahr einfach den Störchen nach.

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15: Es ist 6.30 Uhr. Mit Hannes Harp. Guten Morgen. Das Frühstücksmüsli oder der Kaffee am Morgen. Milch gehört für viele zum Alltag, auch zum heutigen Weltmilchtag. Über 20.000 Milchbetriebe gibt es in Österreich. Der Trend geht in Richtung vollautomatischer Betriebe. Biomilchbauer Andreas Hetzlinger von der Interessensgemeinschaft Milch kritisiert das.
16: Ich sehe das deswegen kritisch, weil die Kuh zum Objekt degradiert worden ist und weil du keinen Bezug mehr hast zur Kuh. Und die Milchqualität auch nicht das ist, wenn der Roboter 3-mal oder vielleicht sogar 4-mal am Tag die Kuh möcht. Die Milch braucht ja 8, 10 Stunden oder gar 12 Stunden, dass sie reif ist im Alter.
15: Er fordert unter anderem Fairness gegenüber kleinen Betrieben und tiergerechte Züchtung. Hochleistungskühe geben an die 10.000 Liter Milch pro Jahr und österreichische Milch ist auch ein wichtiger Wirtschaftsfaktor, weil viel heimischer Käse ins Ausland verkauft wird. Die Versicherungsanstalt öffentlicher Bediensteter Eisenbahner und Bergbau verdoppelt den Selbstbehalt von 10% auf 20% und das schon ab heute, so die knappe Mitteilung vor dem Wochenende auf der Homepage der BVAEB. Für Versicherte und Familien mit geringem Einkommen gibt es nach wie vor die Möglichkeit zur Befreiung oder auch zur Nachsicht beim Selbstbehalt. Heftige Gewitter haben wieder die Feuerwehr und die Wasserrettung beschäftigt. In Niederösterreich haben umgestürzte Bäume für Unfälle auf der Westautobahn und einen Zugausfall gesorgt. Nach einem Blitzschlag hat außerdem der Turm vom Schloss Dobersberg gebrannt. Im Salzburger Seengebiet haben mehrere Wassersportler sowie Menschen von Booten gerettet werden müssen. In der Steiermark ist der Tierpark Wilderberg in Mautern evakuiert worden. In Kitzbühel hat ein Ast eine Frau getroffen und schwer verletzt. Der Juni rückt auch heuer wieder als Pride Month die Rechte der LGBTQ+-Community in den Fokus. Mit Veranstaltungen weltweit. Highlight in Österreich wird die 30. Regenbogenparade in Wien am 13. Juni sein. Auch politische Forderungen werden wieder laut. Diskriminierungsschutz im Privaten oder ein Verbot von Konversionstherapien, um die sexuelle Orientierung zu verändern, fehlen weiterhin. unbeständig, windig und weniger warm startet die neue Woche. Wolken überwiegen und verbreitet ziehen auch Regenschauer und vereinzelte Gewitter durch. Stellenweise kann es auch etwas länger regnen. Im Laufe des Tages werden die Schauer von Westen her weniger und vor allem von Vorarlberg bis Kärnten zeigt sich zeitweise die Sonne. Es ist deutlich kühler mit Temperaturen zwischen 16 und 23 Grad. Mit Sonne sind bis zu 25 Grad drin.
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7: Ein echter Tiefflieger, jener Vogel, der am Samstagabend die Westbahnstrecke bei St. Pölten lahmgelegt hat. Der Vogel ist direkt in ein Schaltgerüst geflogen und hat einen Kurzschluss ausgelöst. Heute Morgen ist davon nichts mehr zu merken. Der Verkehr fließt an diesem Montag auf der Westbahnstrecke.
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Das ist Radio One mit der neuen Hitgarantie. Geht's rein in die neue Arbeitswoche. Kärnten und Salzburg sind, wenn wir uns die Landeskarte anschauen, ja gar nicht einmal so weit voneinander entfernt. Und ab sofort sind sie wieder mit Bussen aneinander angeboten. 25 Jahre hat es gedauert, bis du vom Salzburger Lungau endlich wieder nach Gmünd im Bezirksspital mit dem Bus reisen kannst. Beide Verkehrsverbünde haben sich zusammengetan und haben diese Verbindung wahr werden lassen. 5 Postbusse pro Tag sind unterwegs. Und egal, ob du von Salzburg nach Kärnten reist oder von Kärnten nach Salzburg, es ist einfach gemütlich im Bus aus dem Fenster.

Dark Ember für deinen Start in die neue Arbeitswoche auf Radio One Belong Together. Ja, und irgendwie gehören heute auch Sonne und Wolken zueinander. In den nächsten Stunden gibt's nämlich beides, wobei wir ehrlich zugeben müssen, dass meist die Wolken das Sagen haben. Immer wieder kommt es österreichweit zu Regenschauern und auch zu einigen Gewittern mit Starkregen. Das alles bei Höchstwerten zwischen 17 und 23 Grad. Es ist also kühler als am Wochenende.

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0: Podcast Radio One Day Break. Ich bin Max Akavan und bring dich gerne in die neue Woche. Nicht mit dem Taxi, ja, ich sitze nur vor dem Mischpult, aber apropos Taxi, ja, Roboter-Taxis sind ja ein Thema, das uns alle irgendwann einmal angehen wird. Allerdings funktioniert das nicht alles immer so reibungslos.
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0: Tesla ist so eine Automarke, die bald die selbstfahrenden Robotaxis auf die Straße bringen will, aber es gibt schon wieder Kritik an der Technik, Mario Teufel.
2: Mehrere Experten sagen, dass Teslas System noch zu fehleranfällig ist. Die Autos fahren zwar oft selbstständig, brauchen aber trotzdem ständig Menschen, die aufpassen und eingreifen können. Kritisiert wird vor allem, dass Tesla fast nur mit Kameras arbeitet und nicht mit zuverlässigen Sensoren wie viele Konkurrenten.
0: Also setzt man bei Tesla jetzt mehr auf Fahrhilfe als auf echtes autonomes Fahren?
2: Genau. Experten sagen, für echte Robotaxis müsste das System praktisch fehlerfrei funktionieren. Und davon ist Tesla laut den Kritikern noch ein gutes Stück entfernt.
0: Und nächste Woche ist es soweit. Ein Jahr ist schon wieder vorbei. Unglaublich. Die Entwicklerkonferenz von Apple, die WWDC, findet statt. Vorab ist bekannt, dass Siri mit künstlicher Intelligenz deutlich schlauer werden soll.
2: Ja, Apple hat selbst zugegeben, dass die neue KI-Siri noch nicht so zuverlässig genug funktioniert. Die Assistentin bekommt quasi eine Generalsanierung und soll künftig persönliche Infos besser verstehen und auch appübergreifend helfen können. Aber genau das macht die Entwicklung offenbar komplizierter als gedacht.
0: Nach der Devise, lieber später als fehlerhaft?
2: Vermutlich. Apple sagt, die Technik funktioniert zwar teilweise schon, aber noch nicht stabil genug für den Alltag. Einen neuen Starttermin gibt's aktuell noch nicht.
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17: Mit Hannes Harp. Guten Morgen. Heute ist Weltmilchtag. Im Schnitt über 50 Euro monatlich gibt jeder Haushalt für Milchprodukte aus, meistens für Käse, zeigen die Zahlen der AMA. Die Milch stammt oft von Bergbauernhöfen. Die Arbeit unter alpinen Bedingungen ist aufwendig, risikoreich und teuer. Viele kleine Betriebe stehen deswegen unter Druck, auch wegen sinkender Milchpreise und den Folgen der Trockenheit heuer, sagt Andreas Steinecker, der steirische Landwirtschaftskammerpräsident.
18: Leider, und da spielt jetzt die Trockenheit hinein, haben wir das Problem, dass auch Futter wieder knapp wird. Wenn jetzt aber auch in Amerika zum Beispiel Trockenheit herrscht und Amerika auch wieder mit der Milchmengenproduktion etwas rückläufig ist, dann wirkt sich das natürlich positiv wieder auf den Milchpreis aus.
17: Gleichzeitig investieren viele Höfe in moderne Technik wie Melkroboter oder Sensorsysteme. Das soll die Arbeit erleichtern und das Tierwohl und die Tiergesundheit verbessern. Schwere Unwetter sind über weite Teile Österreichs gezogen und haben die Feuerwehren gefordert. Umgestürzte Bäume haben in Niederösterreich auf der Westautobahn für Unfälle und einen Zugausfall gesorgt. Die Windböen von Niederösterreich über die Steiermark, das Burgenland bis Kärnten haben bis zu 110 km/h erreicht. In Tirol hat in Kitzbühel ein Ast eine Frau getroffen und verletzt. Am Wiener Landesgericht startet heute der Prozess gegen zwei frühere Vertreter des gestürzten syrischen Assad-Regimes. Ihnen werden Folter und andere Verbrechen an gefangenen syrischen Zivilisten vorgeworfen. Wegen eines Abkommens zwischen den Geheimdiensten Mossad und dem heimischen Verfassungsschutz sitzt der frühere Geheimdienstchef des Assad-Regimes seit 2024 in Österreich wegen Fluchtgefahr in U-Haft. 13 Tage sind für den Prozess geplant. Finnland ist Eishockey-Weltmeister. Die Finnen haben am Abend in Zürich gegen Gastgeber Schweiz mit 1:0 nach Verlängerung gewonnen und den 5. WM-Titel geholt. Für die Schweizer geht das Warten auf den 1. Titel damit weiter. Es war das 3. WM-Finale hintereinander, das die Schweizer verloren haben. unbeständig, windig und weniger warm startet die neue Woche. Wolken überwiegen und verbreitet ziehen auch Regenschauer und vereinzelte Gewitter durch. Stellenweise kann es auch etwas länger regnen. Im Laufe des Tages werden die Schauer von Westen her weniger und vor allem von Vorarlberg bis Kärnten zeigt sich zeitweise die Sonne. Es ist deutlich kühler mit Temperaturen zwischen 16 und 23 Grad. Mit Sonne sind bis zu 25 Grad drin.
19: Verkehrsinfo. Mit Andi Marada, einen schönen Montagmorgen. A23, die Südostagente Richtung Inzersdorf, zwischen Knotenhirstetten und dem Knoten Pratei braucht hier schon 15 Minuten länger und A22 durch den Kaisermühlentunnel in Richtung Tangente und den Süden 10 Minuten plus auf der Donauuferautobahn. Auf der A22, dem Knoten Nord der Donauuferautobahn, alle Zufahrten über die Nordbrücke und in Richtung Zentrum 10 Minuten plus, auch von der Brünnerstraße kommend. Oberösterreich, A9, die Pyrenautobahn Richtung Voralpenkreuz zwischen Bossrucktunnel und Spital am Pyren. Da steht ein defekter LKW, es gibt eine Sperre, Vorsicht. B1, die Wiener Straße Richtung Linz vor dem Mona-Lisa-Tunnel braucht ihr 10 Minuten länger und auf der B3 der Donaustraße Richtung Linz zwischen Luftenberg und Steyrreck auch 10 Minuten wegen der Bauarbeiten dort. B3, die Donaustraße vor der Donaubrücke Mauthausen, Stau hier 20 Minuten im Montagmorgenverkehr länger. Steiermark, A9, die Pyrenautobahn Richtung Voralpenkreuz zwischen Wunschu und dem Knoten Graz West, hier abschnittsweise Stau eine Viertelstunde plus. Wir wünschen allseits eine gute und vor allem eine sichere Fahrt, fahrt vorsichtig.
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0: und Maxi Kaban.
1: Wenn du dich gestern gefragt hast, warum gar so viele Sonntagsfahrer auf den Straßen unterwegs gewesen sind. Es war nicht nur der Sonntag, es war auch der zweite Vollmond in einem Monat, auch Blue Moon genannt. Wenn du im Gegensatz zu den Sonntagsfahrern heute wieder am Steuer sitzt, stell dich ein auf den Montagsverkehr und komm gut ins Büro.
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Radio Wanda am Montag zum Frühstück. Die Preis-runter-Garantie. Das klingt ein bisschen so wie ein Werbeschmäh, ist aber in Wirklichkeit die Fortsetzung der sogenannten Spritpreisbremse. Am Wochenende hat die Bundesregierung eine neue Entscheidung getroffen. Den ganzen Juni über soll die Mineralölsteuer um 1,7 Cent pro Liter gesenkt bleiben. Ab dann wird eine Verlängerung in den Monaten Juli und August jeweils geprüft. Was ist die Preis-runter-Garantie? Die Regierung will sicherstellen, dass die Großhandelspreise für Benzin und Diesel, wenn die tatsächlich sinken, auch sofort an die Autofahrer weitergegeben werden. Freu dich aber nicht zu früh. Ne? Die Preise an den Zapfsäulen sind weiterhin viel, viel höher, als sie noch vor einem Jahr waren.

Nach dem Wochenende kommt Radio One Day Break am Montag. Und heute kommen dazu noch jede Menge Regentropfen. Die Sonne zeigt sich nur ab und zu. In den nächsten Stunden ist es unbeständig und kühler als am Wochenende. Wir erwarten 17 bis 23 Grad und im Laufe des Tages kann es sich auch stellenweise einregnen. Nur bei dir zwischen Vorarlberg und Kärnten schaut es am Nachmittag etwas besser aus, dass sich das ein oder andere Sonnenfenster öffnet.

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Der Ballermann wird teurer. Und zwar, wenn du vorhast, wie unsere deutschen Nachbarn, heuer womöglich ein paar Tage auf Mallorca zu verbringen, kannst du dich schon mal auf teurere Liegen einstellen. Statt 6 Euro kostet es mittlerweile schon 10 Euro, wenn du am Strand wie ein König residieren willst. Der Sonnenschirm kommt dann nochmal auf 10 Euro extra. Du hast richtig zusammengerechnet, da bist du schon bei 20 Euro, nimmst du noch deine Partnerin mit, sind's 30. Einen Vorteil hast du aber dafür, es ist nicht mehr gar so ein Gedränge wie früher am Ballermann. Mittlerweile gibt's nämlich deutlich weniger Liegen.

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7: Mit Hannes Harp. Guten Morgen. Heute ist Weltmilchtag. Im Schnitt über 50 Euro monatlich gibt jeder Haushalt für Milchprodukte aus, meistens für Käse, zeigen die Zahlen der AMA. Die Milch stammt oft von Bergbauernhöfen. Die Arbeit unter alpinen Bedingungen ist aufwendig, risikoreich und teuer. Viele kleine Betriebe stehen deswegen unter Druck, auch wegen sinkender Milchpreise und den Folgen der Trockenheit heuer, sagt Andreas Steinecker, der steirische Landwirtschaftskammerpräsident.
8: Leider, und da spielt jetzt die Trockenheit hinein, haben wir das Problem, dass auch Futter wieder knapp wird. Wenn jetzt aber auch in Amerika zum Beispiel Trockenheit herrscht und Amerika auch wieder mit der Milchmengenproduktion etwas rückläufig ist, dann wirkt sich das natürlich positiv wieder auf den Milchpreis aus.
7: Gleichzeitig investieren viele Höfe in moderne Technik wie Melkroboter oder Sensorsysteme. Das soll die Arbeit erleichtern und das Tierwohl und die Tiergesundheit verbessern. Schwere Unwetter sind über weite Teile Österreichs gezogen und haben die Feuerwehren gefordert. Umgestürzte Bäume haben in Niederösterreich auf der Westautobahn für Unfälle und einen Zugausfall gesorgt. Die Windböen von Niederösterreich über die Steiermark, das Burgenland bis Kärnten haben bis zu 110 km/h erreicht. In Tirol hat in Kitzbühel ein Ast eine Frau getroffen und verletzt. Am Wiener Landesgericht startet heute der Prozess gegen zwei frühere Vertreter des gestürzten syrischen Assad-Regimes. Ihnen werden Folter und andere Verbrechen an gefangenen syrischen Zivilisten vorgeworfen. Wegen eines Abkommens zwischen den Geheimdiensten Mossad und dem heimischen Verfassungsschutz sitzt der frühere Geheimdienstchef des Assad-Regimes seit 2024 in Österreich wegen Fluchtgefahr in U-Haft. 13 Tage sind für den Prozess geplant. Finnland ist Eishockey-Weltmeister. Die Finnen haben am Abend in Zürich gegen Gastgeber Schweiz mit 1:0 nach Verlängerung gewonnen und den 5. WM-Titel geholt. Für die Schweizer geht das Warten auf den ersten Titel damit weiter. Es war das 3. WM-Finale hintereinander, das die Schweizer verloren haben. Unbeständig, windig und weniger warm startet die neue Woche. Wolken überwiegen und verbreitet ziehen auch Regenschauer und vereinzelte Gewitter durch. Stellenweise kann es auch etwas länger regnen. Im Laufe des Tages werden die Schauer von Westen her weniger und vor allem von Vorarlberg bis Kärnten zeigt sich zeitweise die Sonne. Es ist deutlich kühler mit Temperaturen zwischen 16 und 23 Grad. Mit Sonne sind bis zu 25 Grad drin.
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0: Autobahn. Auf der A22 seit dem Knoten Nord der Donauufer Autobahn alle Zufahrten über die Nordbrücke und in Richtung Zentrum 10 Minuten plus auch von der Brünner Straße kommend. Oberösterreich A9 die Pyrenautobahn Richtung Voralpenkreuz zwischen Bossruck-Tunnel und Spital am Pyren. Da steht ein defekter LKW, es gibt eine Sperre, Vorsicht. B1 die Wiener Straße Richtung Linz vor dem Mona-Lisa-Tunnel braucht ihr 10 Minuten länger und auf der B3 der Donaustraße Richtung Linz zwischen Luftenberg und Steyrreck auch 10 Minuten wegen der Bauarbeiten dort. B3 die Donaustraße vor der Donaubrücke Mauthausen, Stau hier 20 Minuten im Montagmorgenverkehr länger. Steiermark A9 die Pyrenautobahn Richtung Voralpenkreuz zwischen Wunschu und dem Knoten Graz West hier abschnittsweise Stau eine Viertelstunde plus. Wir wünschen allseits eine gute und vor allem eine sichere Fahrt. Fahrt vorsichtig.
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3: Na, was hat der Montag, was der Sonntag nicht hat? Mehr Arbeit. Also raus in die neue Arbeitswoche. Es ist aber glücklicherweise eine kurze. Schon am Donnerstag erwartet uns Fronleichnam.
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0: stehst auf mit Radio One Day Break. Ich bin Maxi Kavan. Schön, dass du reinhörst an diesem Montag kurz nach 7:30. Dein Leben ist kostbar. Ja, das der anderen Menschen auch. Deshalb geh doch mal Blut spenden. Denn je näher der Sommer kommt, und das ist mittlerweile leider Gottes jedes Jahr das Gleiche, desto knapper werden die Blutkonserven in Österreich. Diesmal vor allem im Osten des Landes. Warum es so wichtig ist, gerade jetzt Blut zu spenden, fragen wir nach bei Dr. Simon Genshofer. Er ist Facharzt für Transfusionsmedizin beim österreichischen Roten Kreuz.
1: Unsere Lagerstände sind leider jetzt vor dem Sommer auf einem kritischen Niveau. Es kommt jetzt wirklich auf jede einzelne Blutspende an. Bitte unterstützen Sie uns, helfen Sie mit, spenden Sie Blut innerhalb der nächsten Tage, Wochen, wenn Sie Zeit dazu haben. Prinzipiell bei Katastrophensituationen wird natürlich vermehrt Blut gebraucht.
0: Wenn ich frühmorgens aufwache und mir denke, ich möchte einfach mal Blut spenden gehen, wie funktioniert's?
1: Gerne können Sie wochentags bei uns in der Zentrale in der Wiener Hauptstraße in Wien vorbeischauen. Ansonsten sind wir jeden Tag mit mobilen Blutspendeaktionen unterwegs. Da kann man sich informieren, wo die nächste Blutspendeaktion ist, auf unserer Homepage www.blut.at und sich auch einen Termin ausmachen.
0: Ich weiß schon, du könntest Blut spenden, du würdest gerne Blut spenden. Lass einfach den Konjunktiv weg und setz es in die Tat um. Alle Infos, wie gesagt, auf blut.at.

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Schön, dass du reinhörst an diesem Montag. Ja, in den nächsten Stunden schaut die Sonne eher selten bei uns vorbei. Stattdessen schmücken Wolken den Himmel. Immer wieder gibt es Regenschauer. Im Laufe des Tages auch Gewitter mit Starkregen. 17 bis 23 Grad die Höchsttemperaturen. Am Nachmittag beginnt es dann von Westen her aufzulockern. Die Sonne schaut immer öfter vorbei. Vor allem auf der Achse Vorarlberg bis Kärnten.

So leicht wie in Wien fasst du selten eine Parkstrafe aus. Guten Morgen mit Radio One Daybreak am Montag. Ab sofort sind die sogenannten Scan-Cars in der Bundeshauptstadt unterwegs. Während der Fahrt erfassen diese Autos mittels Sensoren automatisch die Kennzeichen von jeglichen Fahrzeugen, die da parken. Die Software überprüft in der Sekunde, ob ein digitaler Parknachweis vorhanden ist. Hast du keinen elektronischen Parkschein oder ein Parkpickerl, dann bist du dran und bekommst schon deine Strafe. Keine Angst, wenn du einen Papierparkschein verwendest. Die Organe der Stadt müssen aus dem Auto aussteigen und Nachschau halten, ob vielleicht doch ein Papierparkschein hinter der Windschutzscheibe liegt. Läuft das System mit den Scan-Cars problemlos, dann dürften ab Herbst deutlich mehr unterwegs sein. Für Parksünder wird's dann richtig teuer.

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9: Mit Hannes Harp. Guten Morgen. Steigende Kosten und gleichzeitig sinkende Milchpreise sind für die heimischen Milchbauern herausfordernd. Darauf will der heutige Weltmilchtag aufmerksam machen. Beispielsweise in Kärnten gibt es an die 30.000 Milchkühe, wie die Zahlen der Landwirtschaftskammer zeigen. Das waren aber schon einmal mehr, sagt Helmut Petscher, Geschäftsführer der Kärntner Milch.
10: Wir haben auch einen Strukturwandel momentan. Es hören einige auf mit der Milchproduktion. Es werden einige größer. Das verzeichnen wir eigentlich seit einigen Jahren. Wir haben beispielsweise beim EU-Beitritt in unserer Region 2550 Milchbauern und Milchbauern gehabt. Momentan haben wir noch 850.
9: Auf den Höfen verändert sich einiges. Viele investieren in Melkroboter oder Futtermaschinen. Das soll die Arbeit erleichtern und das Tierwohl verbessern. Gleichzeitig kann sich das nicht jeder Betrieb leisten. Die Versicherungsanstalt öffentlicher Bediensteter, Eisenbahner und Bergbau verdoppelt den Selbstbehalt von 10% auf 20%. Und das schon ab heute, so die knappe Mitteilung vor dem Wochenende auf der Homepage der BVAEB. Für Versicherte und Familien mit geringem Einkommen gibt es nach wie vor die Möglichkeit zur Befreiung oder auch zur Nachsicht beim Selbstbehalt. In Ungarn läuft heute bis Mitternacht ein Ultimatum für den Staatspräsidenten Tamás Soliuk aus. Der neue Premierminister Peter Magyar hat bereits nach seinem Wahlsieg einen Rücktritt des Präsidenten gefordert. Er hält ihn für eine Marionette der früheren Orbán-Regierung. Auch die Präsidenten der Höchstgerichte in Ungarn sollen ihre Schreibtische räumen, fordert Magyar. Ab heute sind die coolen Zonen in Wien wieder geöffnet. Inzwischen gibt es 34 Standorte, an denen man sich an heißen Tagen kostenlos abkühlen kann. Also um 12 mehr als im Vorjahr. Langfristig plant die Bundeshauptstadt in allen Bezirken solche Abkühlzonen. Die Woche startet heute etwas kühler als zuletzt. Dazu gibt es viele Wolken in ganz Österreich. Da sind einige Regenschauer dabei. Stellenweise kann es auch länger regnen. Ganz im Westen, sowie von Osttirol bis ins Südburgenland, wird es im Laufe des Tages zumindest zeitweise sonnig. Schauer oder Gewitter bleiben die Ausnahme. Am ehesten wird es Richtung Slowenien nass werden. Überall sonst lockert es erst später oder teils gar nicht auf. Am Thermometer stehen heute maximal 16 bis 25 Grad.
11: 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Mit Andi Macher da, einen wunderschönen Montagmorgen. In Wien die Tangente, die A23 in Richtung Inzersdorf zwischen Hirschstetten und dem Knoten Prater, braucht hier eine Viertelstunde länger.

0: Fuß und der Weg in den Süden über die Altmannshofer Straße. Also stadtauswärts auch hier 10 Minuten plus. Niederösterreich, A21, die Wiener Außenringautobahn Richtung Vösendorf zwischen Heiligenkreuz und Hinterbrühl. Da ist ein Unfall passiert, die braucht hier 20 Minuten länger. Oberösterreich, A7, die Mühlkreisautobahn Richtung Freistadt zwischen Franzosenhausweg und der Vöst 15 Minuten plus. Eine Viertelstunde auch in Richtung Westautobahn zwischen Trefling und Vöst auf der A7. B1, die Wiener Straße Richtung Linz vor dem Mona Lisa Tunnel braucht ihr 10 Minuten länger am Montagmorgen und auf der B3 der Donaustraße vor der Donaubrücke Mauthausen 20 Minuten. B139, die Kremstalstraße Richtung Linz zwischen Haid und der Umfahrung Traun 20 Minuten plus. Steiermark, A9, die Pürnautobahn Richtung Voralpenkreuz zwischen Rottenmann und Antnig-Admont, hier 30 Minuten plus, Vorsicht, dass ein Unfall passiert. Und 20 Minuten plus auf der Pürnautobahn Richtung Voralpenkreuz zwischen Wundschuh und dem Knoten Graz im Montagmorgenverkehr. Tirol, A12, die Inntal-Autobahn, hier ein Unfall Richtung Adelberg zwischen Ötztal und Imst. Es gibt hier schon einen Stau und eine Viertelstunde Zeitverlust. Wir wünschen euch eine gute und vor allem eine sichere Fahrt. Fahrt vorsichtig.
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0: Maxi Kawan.
1: Wenn du mich fragst, warum die kommende Arbeitswoche besonders toll ist, dann fällt mir auf die Schnelle sowieso nur der Feiertag am Donnerstag ein. Schon in 3 Tagen haben wir wieder frei. Und wenn du es ganz geschickt angestellt hast, hast du vielleicht auch noch einen Fenstertag bei deinem Chef raushandeln können. Solltest du heute noch richtig lächeln wollen, dann mach mal einen Blick auf dein Bankkonto. Ja? Das Gehalt ist mittlerweile längst eingetroffen.
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Radio One am Montag. Und jetzt gibt's Niedliches aus dem Burgenland. Wenn du Lust auf Rust hast, dann bist du goldrichtig. Im Burgenland sind nämlich derzeit die Storchenküken geschlüpft. Insgesamt 80 Jungtiere gibt's. Die Eltern, also Mama und Papa Storch, haben jede Menge zu tun. Sie müssen ja schließlich das Futter für ihre Kleinen liefern. Und apropos Futter, davon gibt's heuer besonders viel. Obwohl weniger Wasser im See ist, finden die Störche einiges an Nahrung. Und allzu lang wird es nicht mehr dauern. Ja? Irgendwann werden die Jungstörche dann selbst Flügge. 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

Aufstehen mit Radio One und gleich Peter Gabriel mit Sledgehammer für dich und deinen Montag. Regen in den nächsten Stunden keine Seltenheit. Es kann auch vielerorts zu Gewittern kommen bei Höchsttemperaturen zwischen 17 und 23 Grad. Die Sonne zieht den kürzeren erst am Nachmittag, lockert es von Vorarlberg bis Kärnten immer wieder mal auf.

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0: Habe ich dich erwischt. Hier ist Radio One und du hast gerade mit dem Gedanken gespielt, vielleicht einmal in den Vereinigten Staaten von Amerika, wenn du den nächsten Besuch machst, in ein Roboter-Taxi einzusteigen. Tu es vielleicht lieber nicht, die sind nämlich noch nicht ganz so ausgereift.
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0: Tesla ist so eine Automarke, die bald die selbstfahrenden Robotaxis auf die Straße bringen will, aber es gibt schon wieder Kritik an der Technik, Mario Teufel.
2: Mehrere Experten sagen, dass Teslas System noch zu fehleranfällig ist. Die Autos fahren zwar oft selbstständig, brauchen aber trotzdem ständig Menschen, die aufpassen und eingreifen können. Kritisiert wird vor allem, dass Tesla fast nur mit Kameras arbeitet und nicht mit zuverlässigen Sensoren wie viele Konkurrenten.
0: Also setzt man bei Tesla jetzt mehr auf Fahrhilfe als auf echtes autonomes Fahren?
2: Genau. Experten sagen, für echte Robotaxis müsste das System praktisch fehlerfrei funktionieren. Und davon ist Tesla laut den Kritikern noch ein gutes Stück entfernt.
0: Und nächste Woche ist es soweit. Ein Jahr ist schon wieder vorbei. Unglaublich. Die Entwicklerkonferenz von Apple, die WWDC, findet statt. Vorab ist bekannt, dass Siri mit künstlicher Intelligenz deutlich schlauer werden soll.
2: Ja, Apple hat selbst zugegeben, dass die neue KI-Siri noch nicht so zuverlässig genug funktioniert. Die Assistentin bekommt quasi eine Generalsanierung und soll künftig persönliche Infos besser verstehen und auch appübergreifend helfen können. Aber genau das macht die Entwicklung offenbar komplizierter als gedacht.
0: Nach der Devise, lieber später als fehlerhaft?
2: Vermutlich. Apple sagt, die Technik funktioniert zwar teilweise schon, aber noch nicht stabil genug für den Alltag. Einen neuen Starttermin gibt's aktuell noch nicht.
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8: Es ist 8.30 Uhr. Mit Hannes Harp. Guten Morgen. Steigende Kosten und gleichzeitig sinkende Milchpreise sind für die heimischen Milchbauern herausfordernd. Darauf will der heutige Weltmilchtag aufmerksam machen. Beispielsweise in Kärnten gibt es an die 30.000 Milchkühe, wie die Zahlen der Landwirtschaftskammer zeigen. Das waren aber schon einmal mehr, sagt Helmut Petscher, Geschäftsführer der Kärntner Milch.
9: Wir haben auch einen Strukturwandel momentan. Es hören einige auf mit der Milchproduktion. Es werden einige größer. Das verzeichnen wir eigentlich seit einigen Jahren. Wir haben beispielsweise beim EU-Beitritt in unserer Region 2550 Milchbauern und Milchbauern gehabt. Momentan haben wir noch 850.
8: Auf den Höfen verändert sich einiges. Viele investieren in Melkroboter oder Futtermaschinen. Das soll die Arbeit erleichtern und das Tierwohl verbessern. Gleichzeitig kann sich das nicht jeder Betrieb leisten. Die Versicherungsanstalt öffentlicher Bediensteter Eisenbahner und Bergbau verdoppelt den Selbstbehalt von 10% auf 20%. Und das schon ab heute, so die knappe Mitteilung vor dem Wochenende auf der Homepage der BVAEB. Für Versicherte und Familien mit geringem Einkommen gibt es nach wie vor die Möglichkeit zur Befreiung oder auch zur Nachsicht beim Selbstbehalt. In Ungarn läuft heute bis Mitternacht ein Ultimatum für den Staatspräsidenten Tamás Soliuk aus. Der neue Premierminister Peter Maggia hat bereits nach seinem Wahlsieg einen Rücktritt des Präsidenten gefordert. Er hält ihn für eine Marionette der früheren Orbán-Regierung. Auch die Präsidenten der Höchstgerichte in Ungarn sollen ihre Schreibtische räumen, fordert Maggia. Ab heute sind die coolen Zonen in Wien wieder geöffnet. Inzwischen gibt es 34 Standorte, an denen man sich an heißen Tagen kostenlos abkühlen kann. Also um 12 mehr als im Vorjahr. Langfristig plant die Bundeshauptstadt in allen Bezirken solche Abkühlzonen. Die Woche startet heute etwas kühler als zuletzt. Dazu gibt es viele Wolken in ganz Österreich. Da sind einige Regenschauer dabei. Stellenweise kann es auch länger regnen. Ganz im Westen, sowie von Osttirol bis ins Südburgenland, wird es im Laufe des Tages zumindest zeitweise sonnig. Schauer oder Gewitter bleiben die Ausnahme. Am ehesten wird es Richtung Slowenien nass werden. Überall sonst lockert es erst später oder teils gar nicht auf. Am Thermometer stehen heute maximal 16 bis 25 Grad.
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11: 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Mit Andi Maradai. Einen wunderschönen Montagmorgen. In Wien die Tangente, die A23 in Richtung

der Weg in den Süden über die Altmannshofer Straße, also stadtauswärts auch hier 10 Minuten plus. Niederösterreich, A21, die Wiener Außenringautobahn Richtung Vösendorf zwischen Heiligenkreuz und Hinterbrühl, da ist ein Unfall passiert, die braucht hier 20 Minuten länger. Oberösterreich, A7, die Mühlkreisautobahn Richtung Freistadt zwischen Franzosenhausweg und der Vöst 15 Minuten plus. Eine Viertelstunde auch in Richtung Westautobahn zwischen Treflink und Vöst auf der A7. B1, die Wiener Straße Richtung Linz vor dem Mona Lisa Tunnel braucht ihr 10 Minuten länger am Montagmorgen und auf der B3 der Donaustraße vor der Donaubrücke Mauthausen 20 Minuten. B139, die Kremstalstraße Richtung Linz zwischen Haid und der Umfahrung Traun 20 Minuten plus. Steiermark, A9, die Pürnautobahn Richtung Voralpenkreuz zwischen Rottenmann und Antnig-Admont, hier 30 Minuten plus, Vorsicht, dass ein Unfall passiert. Und 20 Minuten plus auf der Pürnautobahn Richtung Voralpenkreuz zwischen Wundschuh und dem Knoten Graz im Montagmorgenverkehr. Tirol A12, die

Guten Start in die neue Arbeitswoche mit Radio One und der neuen Hit-Garantie. Es gibt viele Gründe, warum der nächste Zug nicht kommen könnte. Einer davon am Wochenende war dann schon recht kurios. In St. Pölten hat nämlich ein Vogel den gesamten Zugsverkehr auf der Weststrecke komplett eingestellt. Warum? Der Vogel ist direkt in ein Schaltgerüst geflogen und hat dort einen Kurzschluss ausgelöst. Mehrere Passagiere sind dann gleich auf der Westbahn auf dem Bahnhof St. Pölten gestrandet. Ja, ich weiß, es gibt schönere Bahnhöfe in Österreich. Glücklicherweise ist dann aber ein Pendlerverkehr eingerichtet worden, der die Fahrgäste etwas verspätet ans Ziel gebracht. Übrigens läuft derzeit alles wie geschmiert. Ich hoffe, es bleibt so und es verirrt sich nicht wieder ein Vogel auf die Westbahn.

Ich hoffe, du hattest ein schönes Wochenende. Hier ist Radio 1 mit der neuen Hitgarantie am Montag. Die nächsten Stunden präsentieren sich eher wolkenverhangen. Also meist ist es bewölkt über unserem Land. Immer wieder kommt es zu Regenschauern und Gewittern, teils mit intensivem Regen. Erst in Richtung Nachmittag lockert es dann immer öfter von Vorarlberg bis Kärnten auf. 17 bis 23 Grad gehen sich aus.

Radio One am Montagmorgen zum Frühstück. Und wir sind ja sowas von völkerverbindend. Und zwar gibt's ab sofort eine Buslinie zwischen Salzburg und Kärnten. Das ist ganz was Besonderes, denn seit 25 Jahren wartet der Salzburger Lungau und die Gemeinde Gmünd im Lissertal im Bezirk Spital drauf, dass sie miteinander verbunden werden. Und jetzt ist Historisches passiert. Genau diese Route gibt es ab sofort im Angebot. 5 Postbusse sind pro Tag unterwegs. Möglich ist das nur, weil sich die Verkehrsverbünde von Salzburg und Kärnten zusammengetan haben. Wir wünschen jedenfalls gute Fahrt, egal ob du von Salzburg nach Kärnten oder von Kärnten nach Salzburg unterwegs bist.

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11: Mit Hannes Harp. Gleicher Lohn für gleiche Arbeit. Das soll die geplante Entgelttransparenzrichtlinie der EU bringen, die eigentlich mit Ende der Woche in Kraft treten soll. Frauen verdienen in Österreich nach wie vor um 17% weniger als Männer. Die Industriellenvereinigung ist weiter klar dagegen und befürchtet zusätzliche Bürokratie. Mehr von Michael Scheder.
12: Für IV-Chef Knill würden in Österreich die Kollektivverträge schon wesentliche Teile der Richtlinie vorwegnehmen. Ein weiteres Problem sieht Knill in der Mentalität der Österreicher als stark ausgeprägte Neidgesellschaft. 25 von 27 EU-Staaten würden die Richtlinie zudem nicht in nationales Recht umsetzen, sagt Knill. In den Verhandlungen zwischen den Sozialpartnern hat es auch bis zuletzt keine Einigung gegeben. Der ÖGB und die AK drängen, dass die Richtlinie umgesetzt wird. Auch Sozialministerin Schumann will die Richtlinie rasch auf Schiene bringen.
11: Für eine Einigung hat Schumann den Sozialpartnern für diese Woche eine Frist gesetzt. Unwettermäßig war dieses Wochenende viel los in Österreich. Das Hauptproblem gestern war der Sturm. In Niederösterreich und Oberösterreich waren Windspitzen von über 100 km/h dabei. Umgestürzte Bäume haben Unfälle auf der Westautobahn und einen Zugausfall verursacht. In der Steiermark ist der Tierpark Wilderberg in Mautern evakuiert worden. Und am Farkasee in Kärnten ist die Wasserrettung ausgerückt, weil während eines Gewitters Kleidung auf einem Steg gelegen ist. Zum Glück aber falscher Alarm. Heute startet am Wiener Landesgericht der Prozess gegen zwei frühere Vertreter des gestürzten syrischen Assad-Regimes. Ihnen werden Folter und weitere schwere Verbrechen an damals 21 inhaftierten Zivilisten vorgeworfen. Bei den Angeklagten handelt es sich um den ehemaligen Leiter der Abteilung des syrischen Geheimdienstes sowie den früheren Leiter der Kriminalpolizei in Raqqa. Heute Abend hat unser Fußballnationalteam gegen Tunesien das letzte Testspiel vor der WM. Teamchef Ralf Rangnick hofft 3 Tage vor der Abreise auf einen Sieg. Die Aufstellung wird heute ganz ähnlich sein wie für das Auftaktspiel gegen Jordanien am 17. Juni. Anpfiff ist in Wien heute um 20.45 Uhr. Die Woche startet heute etwas kühler als zuletzt. Dazu gibt es viele Wolken in ganz Österreich. Da sind einige Regenschauer dabei. Stellenweise kann es auch länger regnen. Ganz im Westen, sowie von Osttirol bis ins Südburgenland, wird es im Laufe des Tages zumindest zeitweise sonnig. Schauer oder Gewitter bleiben die Ausnahme. Am ehesten wird es Richtung Slowenien nass werden. Überall sonst lockert es erst später oder teils gar nicht auf. Am Thermometer stehen heute maximal 16 bis 25 Grad.
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1: Es ist 9.02 Uhr. Aktuell verlieren Sie 15 Minuten Zeit in Oberösterreich auf der A7 Richtung Westautobahn zwischen Treffling und Vöst. In der Steiermark 20 Minuten Zeitverlust auf der A9 Richtung Voralpenkreuz zwischen Wundschuh und Knoten Graz West. In Salzburg 20 Minuten Stau nach einem Unfall auf der A10 Richtung Salzburg zwischen Pfarrwerfen, Werfen und Hieflertunnel. Deshalb gibt es auch Stau wegen des Ausweichverkehrs auf der B159 Richtung Salzburg zwischen Werfen und A10 Passluig. Und 30 Minuten Stau noch in Tirol auf der A13 Richtung Italien zwischen Matrei-Steinach und Brennernort. Gute Weiterfahrt.
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15: Ab geht's schon wieder in Richtung Feiertag.

0: Der Start in die neue Woche mit Radio One. Es fehlt wieder mal an Blutkonserven. Gerade in Ostösterreich haben wir aktuell zu wenig. Traditionell wird nämlich im Sommer noch mal weniger gespendet, Urlaub und so weiter. Also wäre es gerade jetzt wichtig, noch mal gescheit anzufüllen. Dr. Simon Genshöfer vom Roten Kreuz.
1: Unsere Lagerstände sind leider jetzt vor dem Sommer auf einem kritischen Niveau. Es kommt jetzt wirklich auf jede einzelne Blutspende an. Bitte unterstützen Sie uns, helfen Sie mit, spenden Sie Blut innerhalb der nächsten Tage, Wochen, wenn Sie Zeit dazu haben.
0: Ist ja auch ganz entspannt. Einfach mal eine Stunde ein bisschen rumsitzen und vielleicht das aktuelle Audiobuch fertig hören.

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8: Die Woche startet heute etwas kühler als zuletzt. Dazu gibt es viele Wolken in ganz Österreich. Da sind einige Regenschauer dabei. Stellenweise kann es auch länger regnen. Ganz im Westen, sowie von Osttirol bis ins Südburgenland, wird es im Laufe des Tages zumindest zeitweise sonnig. Schauer oder Gewitter bleiben die Ausnahme. Am ehesten wird es Richtung Slowenien nass werden. Überall sonst lockert es erst später oder teils gar nicht auf. Am Thermometer stehen heute maximal 16 bis 25 Grad.
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Radio One am Montag. Jetzt ist das Wetter nochmal ganz kurz so, dass sich eine kleine Gaming-Season zwischendurch ausgeht. Deshalb gibt es jetzt für dich unseren Gaming-Tipp.

0: Thanks, Bro.
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Das ist Radio One am Montag. Die Schlümpfe, die kommen nach Niederösterreich. Im Herbst macht nämlich in Traiskirchen die Schlumpfwelt auf. Die soll so Indoor-Erlebnispark-mäßig werden. Schlumpfhausen ist also bald offiziell in Österreich.

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9: Mit Hannes Harp. Die Lage am heimischen Arbeitsmarkt bleibt weiter herausfordernd. Im Vormonat Mai sind rund 378.000 Menschen ohne Job gewesen. Das zeigen die aktuellsten Zahlen vom AMS. Um fast 1% mehr Menschen im Vergleich zur gleichen Zeit im Vorjahr. Was auffällt ist, dass im Vergleich mit 5% plus mehr Frauen arbeitslos geworden sind. In den Bundesländern Tirol und Kärnten, Oberösterreich und Salzburg ist der Trend leicht positiv. Hier haben wieder mehr Menschen einen Job gefunden. Gleicher Lohn für gleiche Arbeit, das soll die geplante Entgelttransparenzrichtlinie der EU bringen, die eigentlich mit Ende der Woche in Kraft treten soll. Die Industriellen Vereinigung ist weiter klar dagegen und befürchtet zusätzliche Bürokratie. Ein weiteres Problem sieht IV-Chef Knill in der Mentalität der Österreicher als stark ausgeprägte Neidgesellschaft. Der ÖGB und die AK drängen, dass die Richtlinie umgesetzt wird. Den Sozialpartnern hat Ministerin Schumann für diese Woche eine Frist gesetzt, sich zu einigen. Russland verzichtet bis Ende November darauf, den Flugtreibstoff Kerosin ins Ausland zu verkaufen. Um den heimischen Treibstoffmarkt zu stabilisieren, gilt nun ein Exportverbot, heißt es aus dem Kreml. Das geht zum Teil auch auf das Konto der Ukraine, die zuletzt gezielt russische Raffinerien oder Öllager mit Drohnen angegriffen hat, sagen Militärstrategen. Die Spritpreisbremse wird auch für den Juni verlängert. Die Regierung geht mit der Mineralölsteuer aber nur noch um 1,7 Cent pro Liter runter. Die Margen von Ölkonzernen oder Tankstellen zu begrenzen soll es nicht mehr geben. Bis Ende August müssen die Tankstellen aber tiefere Großhandelspreise verpflichtend an die Autofahrer weitergeben. Ganz im Westen sowie von Osttirol bis ins Südburgenland wird es im Laufe des Tages zumindest zeitweise sonnig. Schauer oder Gewitter bleiben am Nachmittag die Ausnahme. Am ehesten wird es Richtung Slowenien nass werden. Überall sonst lockert es erst später oder teils gar nicht auf. Bei grauem Himmel wird es in den kommenden Stunden noch häufig regnen, teils auch länger. Die Temperaturen, die steigen noch auf. Vergleichsweise kühle 16 bis maximal 25 Grad.
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10: Es ist 10.02 Uhr. Aktuell verlieren Sie 20 Minuten Zeit nach einem Unfall in Salzburg auf der A10 Richtung Salzburg zwischen Pfarrwerfenwerfen und dem Hieflertunnel. Außerdem 30 Minuten Zeitverlust in Tirol auf der A13 Richtung Italien zwischen Matreisteinach und Brenner Nord. Gute Weiterfahrt.
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2: Ein bisschen Abkühlung zwischendurch. Ich bin gestern im Sommerregen vom Bahnhof heimspaziert. Das war schon richtig schön. Genießen wir es, bevor es dann badewettermäßig aufheizt.

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0: 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Kritik an den Robotaxis von Tesla und was es dieses Jahr auf der Entwicklerkonferenz von Apple gibt. Jetzt in unseren Tech-News.
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2: Tesla redet ja schon länger davon, selbstfahrende Robotaxis auf die Straßen zu bringen. Aber jetzt gibt's wieder Kritik an der Technik. Was genau ist da los?
3: Mehrere Experten sagen, dass Teslas System noch zu fehleranfällig ist. Die Autos fahren zwar oft selbstständig, brauchen aber trotzdem ständig Menschen, die aufpassen und eingreifen können. Kritisiert wird vor allem, dass Tesla fast nur mit Kameras arbeitet und nicht mit zuverlässigen Sensoren wie viele Konkurrenten.
2: Also sie setzen jetzt mehr auf Fahrhilfe statt auf echtes autonomes Fahren.
3: Genau. Experten sagen, für echte Robotaxis müsste das System praktisch fehlerfrei funktionieren. Und davon ist Tesla laut den Kritikern noch ein gutes Stück entfernt.
2: Und nächste Woche findet wieder die Entwicklerkonferenz von Apple statt. Und vorab ist bekannt, dass Siri mit künstlicher Intelligenz deutlich schlauer werden soll.
3: Ja, Apple hat selbst zugegeben, dass die neue KI-Siri noch nicht so zuverlässig genug funktioniert. Die Assistentin bekommt quasi eine Generalsanierung und soll künftig persönliche Infos besser verstehen und auch app-übergreifend helfen können. Aber genau das macht die Entwicklung offenbar komplizierter als gedacht.
2: Das heißt also lieber später als fehlerhaft.
3: Vermutlich. Apple sagt, die Technik funktioniert zwar teilweise schon, aber noch nicht stabil genug für den Alltag. Einen neuen Starttermin gibt's aktuell noch nicht.
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9: Ganz im Westen, sowie von Osttirol bis ins Südburgenland, wird es im Laufe des Tages zumindest zeitweise sonnig. Schauer oder Gewitter bleiben am Nachmittag die Ausnahme. Am ehesten wird es Richtung Slowenien nass werden. Überall sonst lockert es erst später oder teils gar nicht auf. Bei grauem Himmel wird es in den kommenden Stunden noch häufig regnen, teils auch länger. Die Temperaturen, die steigen noch auf. Vergleichsweise kühle 16 bis maximal 25 Grad.
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0: Voice of Summer. Riesen-Solo-Hit von Eagles-Drummer Don Henley war eigentlich nicht für ihn gedacht, sondern für ihn hier. Petty hätte Boys of Summer machen sollen, zumindest kam sein Gitarrist Mike Campbell mit der Grundidee für den Song zu ihm. Tom Petty war jetzt nicht so überzeugt und so ist Campbell dann zum gemeinsamen Freund Don Henley gegangen und beide haben die Nummer dann fertig komponiert. Boys of Summer gewinnt im Jahr 1986 nicht nur einen Grammy, sondern wird auch zum großen weltweiten Hit. Mike Campbell hat später gemeint, wegen der Tantiemen des Songs hat er die Zwangsversteigerung seines Hauses verhindern können.
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Das ist Holly Humberstone hier auf Radio 1. In Wien wird wieder runtergekühlt. Die coolen Zonen sind ab heute wieder offen. 34 Orte, an denen du dich gratis abkühlen gehen kannst, wenn die Stadt dann wieder brennt. Zum Teil gibt es da auch gratis Yoga oder Gesellschaftsspiele.

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11: Mit Conny Diebald. Der Juni steht weiter im Zeichen des Pride Month und macht auch in Österreich auf die Rechte der LGBTIQ+-Community aufmerksam. Höhepunkt ist die 30. Regenbogenparade in Wien am 13. Juni. Die Grünen nehmen das heute zum Anlass, um erneut ein Verbot sogenannter Konversionstherapien zu fordern, also von Therapien, die die sexuelle Orientierung verändern sollen. Für den grünen Abgeordneten David Stückmüller ist klar:
12: Ein Verbot von Konversionstherapien und Maßnahmen, das sowohl die sexuelle Orientierung als auch die Geschlechtsidentität schützt, ist längst überfällig und ist für uns Grüne nicht verhandelbar.
11: Seit über einem Jahr verhandeln die Regierungsparteien über ein Verbot. SPÖ und NEOS sind dafür, der ÖVP gehen einige Punkte aber zu weit. Die schwache Wirtschaft macht sich auch weiterhin am Arbeitsmarkt bemerkbar. Mit Ende Mai sind rund 378.000 Menschen arbeitslos oder in einer Schulung gewesen, um 3.000 mehr als noch vor einem Jahr. Während es bei den Männern wieder weniger Arbeitslose gegeben hat, ist die Arbeitslosigkeit bei den Frauen um 5% gestiegen. Im Bundesländervergleich ist in Tirol, Kärnten, Oberösterreich und Salzburg die Arbeitslosigkeit rückläufig. In Ungarn will die neue Regierung den Staatspräsidenten absetzen und hat dazu jetzt ein Verfahren gestartet. Ministerpräsident Modja hatte dem Präsidenten ein Ultimatum gesetzt, das ist gestern verstrichen. Für die neue Regierung ist der amtierende Präsident Zsulyok eine Marionette des ehemaligen Regierungschefs Orbán. Bei den French Open spielt in Kürze Anastasia Potapova um den Einzug ins Viertelfinale. Es wäre ihr erstes Viertelfinale bei einem Grand-Slam-Turnier. Dafür muss Potapova zuerst aber ihre ehemalige Landsfrau Anna Kalinskaya besiegen. Die liegt in der Weltrangliste auf Platz 24. Potapova ist 30.
13: Ganz im Westen, sowie von Osttirol bis ins Südburgenland, wird es im Laufe des Tages zumindest zeitweise sonnig. Schauer oder Gewitter bleiben am Nachmittag die Ausnahme. Am ehesten wird es Richtung Slowenien nass werden. Überall sonst lockert es erst später oder teils gar nicht auf. Bei grauem Himmel wird es in den kommenden Stunden noch häufig regnen, teils auch länger. Die Temperaturen, die steigen noch auf, vergleichsweise kühle 16 bis maximal 25 Grad.

0: Felderstraße. Achtung, in beiden Richtungen. Zwischen Leobersdorf und Berndorf gibt es da heute eine Sperre noch bis 19 Uhr wegen Bauarbeiten. Steiermark, B115, die Eisenstraße in beiden Richtungen. Achtung, da ist ein Unfall passiert. Es gibt eine Sperre zwischen Eisenerz und Brebichel. Tirol, A13, die Brenner-Autobahn Richtung Italien zwischen Matrei-Steinach und Brenner Nord. Hier eine halbe Stunde Zeitverlust wegen der Bauarbeiten dort. Und gearbeitet wird auch auf der B170 der Brixentalstraße Richtung Wörgl zwischen Kirchberg in Tirol und Westendorf. Und daher gibt es eine Sperre noch bis 14 Uhr. Wir wünschen allseits eine gute und vor allem eine sichere Fahrt. Fahrt vorsichtig.
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3: Radio 1, es geht wieder los mit den Top 11 um 11. Und zwar mit einer frisch verheirateten Dua Lipa. Sie hat in London vor den engsten Freunden und der Familie Ja gesagt zum britischen Schauspieler Callum Turner. Das Standesamt, das soll allerdings nur der Anfang gewesen sein. Geplant ist eine ganze Hochzeitswoche. Ab geht's für sie auf Platz

Das sind die Radio 1 Top 11 um 11. Jetzt gibt's ein bisschen Beatles-Stimmung. Die neue von Paul McCartney. Da drin geht's um sein Aufwachsen in Liverpool. In verrauchten Bars und mit billigen Gitarren. Ein nostalgischer Paul McCartney auf die 8.

die Radio 1 Top 11 um 11. Jennifer Lopez und David Guetta bringen die frühen 2010er Jahre zurück. Bei 2010 denke ich zuerst einmal an die schlimmen Fashion-Momente wie diese Schlauchschals und auch so die Justin Bieber Sidebangs. Also styletechnisch haben wir da nicht geglänzt. Musikalisch dafür schon. Despacito ist daraus gekommen, Party Rock Anthem von LMAO, TikTok von Kesha und viele, viele mehr. Und das channeln J-Lo und David Guetta in ihrem Song Save Me Tonight. Auf Platz 7 gibt's heute große Beats, einen emotionalen Refrain und Festivalstimmung.

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9: Ganz im Westen sowie von Osttirol bis ins Südburgenland wird es im Laufe des Tages zumindest zeitweise sonnig. Schauer oder Gewitter bleiben am Nachmittag die Ausnahme. Am ehesten wird es Richtung Slowenien nass werden. Überall sonst lockert es erst später oder teils gar nicht auf. Bei grauem Himmel wird es in den kommenden Stunden noch häufig regnen, teils auch länger. Die Temperaturen, die steigen noch auf. Vergleichsweise kühle 16 bis maximal 25 Grad.
10: Jetzt geht's weiter mit den Radio One Top 11. Um 11, ich habe gerade eine Schlagzeile gelesen, in der sie die Taylor Swift von England genannt wird. Maisie Peters hat ihr neues Album rausgebracht und das ist direkt drauf auf die 1 in den UK Album Charts. Auf der 5 gibt's heute ihren musikalischen Mittelfinger an ihren Ex, über den sie schon hinweg ist. Bei ihm schaut's noch nicht danach aus.

0: Die Radio 1 Top 11 um 11. Wenn Harry Styles bei einer Talentshow antreten wird, was würde er dann vorführen, wenn es nicht singen sein darf?
1: I can eat quite a lot of yogurt.
0: Ja, was meint er ernst? Er ist ein professioneller Joghurtesser.
1: I eat like remarkable amounts of yogurt. It shocks my friends.
0: Das ist ziemlich beeindruckend. Wir hören ihm aber trotzdem lieber beim Singen als beim Joghurtessen zu. Hier ist Platz 3.

Das sind die Radio 1 Top 11 um 11. Die neue Ariana Grande-Ära ist da. Das ganze Album kriegen wir zwar erst am 31. Juli, aber die erste Single, die haben wir schon. Hate That I Made You Love Me heißt sie. Heute bei uns auf der 1, Arianas neuer Sound.

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7: Mit Conny Diebald. Auch im Mai hat es wieder mehr Arbeitslose in Österreich gegeben als vor einem Jahr um diese Zeit. 378.000 Menschen haben keinen Job gehabt oder waren in einer Schulung. Das ist ein leichtes Plus von einem knappen Prozent. Sorgen bereiten dem AMS besonders die Langzeitarbeitslosen, sagt AMS-Vorständin Petra Draxl.
8: Bei den langzeitarbeitslosen Personen, also die länger als 12 Monate arbeitslos sind, haben einfach ein Plus von 24,7%. Und da muss man jetzt wirklich sagen, das ist einfach eine schlechte Ausgangssituation für diese Menschen. Wenn ich hier in Arbeitslosigkeit verharre, dann tue ich mir natürlich zukünftig auch schwer wieder.
7: Aktuell sind rund 54.000 Menschen in Österreich langzeitarbeitslos. Gestiegen ist die Arbeitslosigkeit auch bei den Frauen um 5%, während sie bei den Männern leicht zurückgegangen ist. Im Bundesländervergleich ist in Tirol, Kärnten, Oberösterreich und Salzburg die Arbeitslosigkeit rückläufig. Ein 17-Jähriger soll in der vergangenen Nacht in Wien einen 33-jährigen Mann mit einem Messer schwer verletzt haben. Er soll ihm mit dem Messer in den Rücken gestochen haben. Die beiden dürften zuvor in der Wohnung des Opfers gestritten haben. Die Polizei hat den verdächtigen 17-Jährigen noch am Tatort festgenommen und wird ihn heute noch einvernehmen. Das Opfer ist außer Lebensgefahr. Der Juni steht weltweit im Zeichen des Pride Month und macht auch in Österreich auf die Rechte der LGBTIQ+-Community aufmerksam. Höhepunkt ist die 30. Regenbogenparade in Wien am 13. Juni. Die Grünen nehmen das heute zum Anlass, um erneut ein Verbot sogenannter Konversionstherapien zu fordern, also von Therapien, die die sexuelle Orientierung verändern sollen. Seit über einem Jahr verhandeln die Regierungsparteien über ein solches Verbot. SPÖ und NEOS sind dafür, der ÖVP gehen einige Punkte aber zu weit. Die Spritpreise haben sich im Mai auf hohem Niveau eingependelt, sind aber weit entfernt von den Höchstpreisen im März. Diesel hat sich weiter verbilligt auf durchschnittlich knapp 1,8 Euro je Liter. Der Liter Benzin kostet rund 1,7 Euro, rechnet der Verkehrsclub Österreich heute vor. Damit liegen die Preise aber immer noch um rund 20 Cent über den Preisen von vor Beginn des Irankriegs. Auch am Nachmittag bleibt es unbeständig mit Regenschauern. Dazwischen gehen sich aber immer wieder auch Sonnenstrahlen aus. Am längsten scheint die Sonne vom Rheintal bis zum Innviertel und bis Kärnten. Dazu weht teilweise lebhafter Nordwestwind. Es ist kühler als zuletzt mit maximal 16 bis 25 Grad. Morgen wird es im Osten dann wieder sommerlicher mit bis zu 28 Grad. Mehr Wolken und Regen sind von Vorarlberg bis Oberkärnten dabei.
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9: Es ist 12.03 Uhr. Aktuell gibt es eine Sperre in der Steiermark und zwar auf der B72 in beiden Richtungen zwischen Oberfeistritz und Anger. In Tirol 20 Minuten Wartezeit wegen Polizeikontrollen auf der A12 Richtung Arlberg vor dem Grenzübergang Kufstein-Kiebersfelden. 15 Minuten Zeitverlust auf der A13 Richtung Italien zwischen Matreisteinach und Brenner Nord und 20 Minuten Zeitverlust nach einem Unfall auf der B179 Richtung Nassereit zwischen Bichlbach und Lermoos. Gute Weiterfahrt!
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2: Also gerade kannst du dir das Duschen sparen, zumindest in Wien, einfach kurz in den Sturzregen rausstellen. Wobei jetzt schaut es eh so aus, als würde es langsam aufhören. Ja, gut, wenn es mal die Pollen aus der Luft wäscht.

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0: Der Start in der Woche mit Radio One. Es fehlt wieder mal an Blutkonserven. Gerade in Ostösterreich haben wir aktuell zu wenig. Traditionell wird nämlich im Sommer noch mal weniger gespendet, Urlaub und so weiter. Also wäre es gerade jetzt wichtig, noch mal gescheit anzufüllen. Dr. Simon Genshöfer vom Roten Kreuz.
1: Unsere Lagerstände sind leider jetzt vor dem Sommer auf einem kritischen Niveau. Es kommt jetzt wirklich auf jeder einzelne Blutspende an. Bitte unterstützen Sie uns, helfen Sie mit, spenden Sie Blut innerhalb der nächsten Tage, Wochen, wenn Sie Zeit dazu haben.
0: Ist ja auch ganz entspannt, einfach mal eine Stunde ein bisschen rumsitzen und vielleicht das aktuelle Audiobuch fertig hören. Lilian.

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0: Radio One am Montag. Jetzt ist das Wetter nochmal ganz kurz so, dass sich eine kleine Gaming-Season zwischendurch ausgeht. Deshalb gibt's jetzt für dich unseren Gaming-Tipp.
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Das ist Radio One am Montag. Die Schlümpfe, die kommen nach Niederösterreich. Im Herbst macht nämlich in Traiskirchen die Schlumpfwelt auf. Die soll so Indoor-Erlebnispark-mäßig werden. Schlumpfhausen ist also bald offiziell in Österreich.

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5: Mit Conny Diebald. Im Jänner hat die Wehrdienstkommission ihr Modell für eine Wehrdienstreform vorgelegt. 8 Monate plus 2 Monate Übungen. Seitdem ist nichts passiert. Während die ÖVP für das Modell ist, hat die SPÖ am Wochenende ein eigenes Modell vorgelegt. 6 Monate und 2 Monate Übungen. Der Plattform Wehrhaftes Österreich geht das alles viel zu langsam. Sie hat heute die Regierungsparteien aufgerufen, schnell eine Entscheidung zu treffen, denn der Hut brennt, so der Vorsitzende der Wehrdienstkommission, Erwin Hameseder.
6: Denn die Ignoranz gegenüber geopolitischen Realitäten und Entwicklungen, die manche Parteien an den Tag legen, ist so nicht mehr zu akzeptieren und auch nicht zu dulden.
5: Das Modell der SPÖ ist für Hameseder keine Alternative, denn 6 Monate Ausbildung sind zu wenig für den Ernstfall. Auch im Mai hat es in Österreich wieder mehr Arbeitslose gegeben als vor einem Jahr. Um diese Zeit 378.000 Menschen haben keinen Job gehabt oder waren in einer Schulung. Das ist ein leichtes Plus von einem knappen Prozent. Sorgen bereiten dem AMS besonders die Langzeitarbeitslosen, also Menschen, die länger als ein Jahr lang arbeitslos sind. Da sind es im Mai um ein Viertel mehr gewesen als vor einem Jahr, insgesamt 54.000. Von einem herabfallenden Ast ist gestern eine Frau in Kitzbühel verletzt worden. Sie war zu Fuß unterwegs, als ein Gewitter aufgezogen ist. Durch den Sturm ist ein Ast abgebrochen und auf die 68-Jährige gefallen. Sie hat noch selbst die Rettung gerufen. Die Rufe eines Papageis haben gestern im deutschen Karlsruhe die Feuerwehr auf den Plan gerufen. Ein Passant hatte aus einer Wohnung Hilferufe gehört und den Notruf gewählt. Feuerwehrleute sind dann über eine Leiter zum geöffneten Fenster geklettert und in die Wohnung eingestiegen. Dort hat schon die Bewohnerin gewartet, die wohl aufgewesen ist. Es hat sich herausgestellt, dass die Hilferufe von ihrem Papagei gekommen sind. Ständig mit Regenschauern geht es durch den Nachmittag. Dazwischen gehen sich aber immer wieder auch Sonnenstrahlen aus. Am meisten Sonne bekommen wir vom Rheintal bis zum Innviertel und bis Kärnten. Dazu weht teilweise lebhafter Nordwestwind. Es ist kühler als zuletzt mit maximal 16 bis 25 Grad. Morgen wird es im Osten wieder sommerlicher mit bis zu 28 Grad. Von Vorarlberg bis Oberkärnten sind schon ab dem Vormittag mehr Wolken und Regenschauer sowie später dann auch Gewitter dabei.
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7: mit Anna-Maria Kunz. Sperre nach einem Unfall in der Steiermark B72 Weizerstraße in beiden Fahrtrichtungen zwischen Oberfeistritz und Anger. Nach Tirol 20 Minuten verliert ihr auf der A12 Inntal-Autobahn Fahrtrichtung Arlberg vor dem Grenzübergang Kufstein-Kiefersfelden sowie auf der A22 Fahrtrichtung Österreich vor dem Grenzübergang Brennerpass. B179 Fernpassstraße Fahrtrichtung Nasereit. Hier erreicht uns eine Unfallmeldung zwischen Bichelbach und Lermoos. Es kommt zu Stau und 30 Minuten Zeitverlust. Fahrt vorsichtig und kommt sicher an euer Ziel.
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12: Mit Conny Diebald. Eine Familie gründen und eigene Kinder, das steht bei vielen jungen Erwachsenen in Österreich weit oben auf der Liste, zeigt eine Umfrage zum heutigen Internationalen Kindertag. Fast 2/3 der 21- bis 30-Jährigen wünschen sich Nachwuchs. Mehr von Alex Hücker.
13: In der Umfrage sind 8 von 10 davon überzeugt, dass Kinder das Leben bereichern und erst vollständig machen. Gleichzeitig nehmen 2/3 Österreicher als kinderfreundliche Gesellschaft wahr, auch wenn der Familienalltag zunehmend stressiger wird. Für den größten Stress in Familien sorgen Unordnung und das Smartphone. Nur 17% verbringen täglich Quality Time ohne Handy. Dennoch bewerten 80% der Eltern die Beziehung zu ihren Kindern als ausgezeichnet oder sehr gut.
12: Generell steht gemeinsame Zeit mit der Familie hoch im Kurs, auch wenn sie bei vielen Befragten zu kurz kommt. Rund 1/3 versucht aber wenigstens einmal am Tag gemeinsam zu essen. Im Jänner hat die Wehrdienstkommission ihr Modell für eine Wehrdienstreform vorgelegt. 8 Monate plus 2 Monate Übungen. Seitdem ist nichts passiert. Der Plattform Wehrhaftes Österreich geht das alles viel zu langsam. Sie hat heute die Regierungsparteien aufgerufen, aufgrund der geopolitischen Lage schnell eine Entscheidung zu treffen. Das gestern von der SPÖ vorgeschlagene Modell 6 plus 2 ist für die Wehrdienstkommission keine Alternative, denn 6 Monate Ausbildung sind zu wenig für den Ernstfall. Großeinsatz der Polizei gestern Abend in Neunkirchen in Niederösterreich. Ein 84-Jähriger hat mit einer Schreckschusspistole in die Luft gefeuert, wohl weil ihm die spielenden Nachbarskinder zu laut waren. Die Polizei samt Sondereinheit Cobra ist dann ausgerückt. Der Mann ist freiwillig aus dem Haus gekommen. Im Haus haben die Polizisten mehrere illegale Schusswaffen gefunden. Der 84-Jährige wird angezeigt. Völlig autonome Robotaxis sollen künftig in München unterwegs sein. Die Taxis sollen ganz ohne Fahrer auskommen und damit ohne klassisches Cockpit. Die Passagiere sollen während der Fahrt schlafen, arbeiten oder Filme schauen können. So die Vision von Uber, dass die Robotaxis gemeinsam mit einem israelischen KI-Unternehmen anbieten will. Wann es soweit sein wird, ist aber noch offen. Ständig mit Regenschauern geht es durch den Nachmittag. Dazwischen gehen sich aber immer wieder auch Sonnenstrahlen aus. Am meisten Sonne bekommen wir vom Rheintal bis zum Innviertel und bis Kärnten. Dazu weht teilweise lebhafter Nordwestwind. Es ist kühler als zuletzt mit maximal 16 bis 25 Grad. Morgen wird es im Osten wieder sommerlicher mit bis zu 28 Grad. Von Vorarlberg bis Oberkärnten sind schon ab dem Vormittag mehr Wolken und Regenschauer sowie später dann auch Gewitter dabei.
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14: Mit Anna-Maria Kunz. Wien, eine Unfallmeldung erreicht uns von der A23 Südost.

0: Unfall auf der B72 Weizerstraße in beiden Fahrtrichtungen zwischen Oberfeistritz und Anger. Nach Kärnten A10 Tauernautobahn, Fahrtrichtung Salzburg zwischen Unterflurstraße und St. André, 20 Minuten Zeitverlust und 40 Minuten verliert ihr in Tirol A22 Brennerautobahn, Fahrtrichtung Österreich vor dem Grenzübergang Brennerpass. Ich wünsche euch viel Geduld und gute Fahrt.
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13: Mit Conny Diebald. In Nickelsdorf im Burgenland ist heute ein Kombinationskraftwerk aus Windkraft, Photovoltaik und einem Batteriespeicher eröffnet worden. Der Speicher ist der größte Österreichs und soll die Stromerzeugung besser mit dem Verbrauch synchronisieren. Strom aus erneuerbarer Energie soll so besser über den Tag verteilt werden können, sagt Lukas Püschpöck, Geschäftsführer der gleichnamigen Firma, die das Kraftwerk realisiert hat.
14: Viel Strom wird in der Mittagszeit durch die Photovoltaikanlagen eingespeist, der dann leider oft irgendwo ins Ausland exportiert werden muss zu sehr, sehr niedrigen Preisen und dann aber am Abend der Atomstrom zum Beispiel wieder importiert werden muss, wenn wir wieder viel Strom brauchen. Und hier schließt der Speicher die Lücke.
13: Vorerst kann der Speicher fast 8000 Haushalte 24 Stunden lang mit Strom versorgen. Ein Ausbau ist aber schon geplant. Eine Familie gründen und eigene Kinder, das steht bei vielen jungen Erwachsenen in Österreich weit oben auf der Liste, zeigt eine Umfrage zum heutigen Internationalen Kindertag. Fast 2/3 der 21- bis 30-Jährigen wünschen sich Nachwuchs. Generell steht gemeinsame Zeit mit der Familie hoch im Kurs, auch wenn die Zeit bei vielen Befragten zu kurz kommt. Rund 1/3 versucht aber wenigstens einmal am Tag gemeinsam zu essen. Ein Drama hat sich bei einem Stausee in Spanien abgespielt. Ein 5-jähriger Bub hatte am Ufer des Stausees gespielt und war dann ins Wasser gefallen. Die Mutter und die Großmutter wollten das Kind retten und sind dabei ertrunken, vermutlich wegen der Strömungen. Der Bub konnte von Anglern gerettet werden, die in der Nähe waren. Tennis. Die Österreicherin Anastasia Potapova hat bei den French Open den Einzug ins Viertelfinale verpasst. In einem engen Match hat sie schließlich im 3. Satz im Tiebreak gegen die Russin Anna Kalinskaya verloren. Die Sonne kommt am Nachmittag wieder öfter raus, vor allem im Westen und Süden. Aber auch Regenschauer und Gewitter sind weiterhin dabei. Dazu weht teilweise wieder recht lebhafter Wind. Die Nacht wird dann weitgehend trocken und der Dienstag beginnt fast überall sonnig. Im Osten bleibt die Sonne auch bis zum Abend. Sonst ziehen schon am Vormittag dichtere Wolken und Regenschauer durch. Es wird wieder wärmer mit 20 bis 28 Grad.
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15: In Oberösterreich auf der A25 Welser Autobahn Richtung Wels zwischen Wels Ost und ÖBB-Terminal Wels gibt es aktuell bis zu 10 Minuten Zeitverlust. Und in der Steiermark gab es einen Unfall auf der B72 Weizerstraße in beiden Richtungen zwischen Oberfeistritz und Anger ist gesperrt. Ich wünsche gute und sichere Weiterfahrt.
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1: Willkommen im ersten Tag vom Juni. Zwar lässt das super sommerliche Wetter noch auf sich warten, trotzdem kann man schon in sommerliche Stimmung verfallen, auch wenn wir jetzt von einer Schneepatrouille begleitet werden.

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1: Meta startet jetzt Bezahlabos für Instagram, Facebook und WhatsApp.
2: Genau, die heißen Instagram Plus, Facebook Plus und WhatsApp Plus und bringen zusätzliche Funktionen gegen eine monatliche Gebühr.
1: Und was bekommt man da extra?
2: Also bei Instagram und Facebook soll es da zum Beispiel mehr Statistiken, bessere Analysen und zusätzliche Profilanpassungen geben. Und bei WhatsApp geht es eher um Personalisierung, also zum Beispiel Premium-Sticker oder eigene Klingeltöne.
1: Dann noch Windows 11. Das neue Update soll Computer deutlich schneller machen.
2: Ja, Microsoft redet da von merkbar schnelleren Programmstarts und einem schnelleren Startmenü. Plus, eine recht praktische Funktion gibt es auch dazu, geteiltes Bluetooth-Audio. Da können jetzt zwei Leute gleichzeitig mit zwei verschiedenen Bluetooth-Kopfhörern denselben Ton hören.
1: Also gemeinsam Film schauen am Laptop ohne Kabelsalat.
2: Genau das. Und die Lautstärke kann man auch für beide Kopfhörer sogar getrennt einstellen.
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11: In Wien auf der Tangente Richtung Hirschstetten zwischen Verteilerkreis Favoriten und Knoten Kaisermühlen gibt es aktuell 10 Minuten Zeitverlust. Am inneren Gürtel staut zwischen Alserstraße und Nussdorfer Straße mit ca. 30 Minuten Zeitverlust. Und in der Steiermark gab es einen Unfall auf der B72 Weizerstraße in beiden Richtungen zwischen Oberfeistritz und Anger. Da gibt es aktuell eine Sperre. Ich wünsche gute und sichere Weiterfahrt.
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Eine neue Studie in Wien zeigt, dass Hunde überraschend reagieren, wenn Menschen sich nicht an soziale Regeln halten. Forschende der VetMed-Uni Wien haben knapp 40 Hunden Videos gezeigt, in denen Menschen widersprüchliche Dinge tun oder gestikulieren. Zum Beispiel jemand wird herangewunken, der geht aber weiter weg. Oder jemand gestikuliert, dass jemand nicht näher kommen soll, tut's aber trotzdem. Da haben sich die Pupillen der Hunde deutlich geweitet und mehr Aufmerksamkeit auf die Situation gehabt. Das heißt, Hunde erkennen, welches Verhalten normalerweise von Menschen erwartet wird und staunen, wenn man gegen dieses Grundverhalten arbeitet. Das heißt, unsere Hunde verstehen doch mehr als erwartet.

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7: Mit Conny Diebald. Online-Shopping boomt weiterhin. Im vergangenen Jahr haben die Menschen in Österreich um 11,5 Milliarden Euro im Internet eingekauft. Das sind um 2 Milliarden mehr als im Jahr davor und neuer Rekord. Der heimische Internethandel hat dabei aber nur leicht zulegen können. Mit Abstand am häufigsten haben die Österreicherinnen und Österreicher bei Amazon eingekauft, gefolgt von Temu und Zalando. Bestellt wird vor allem Gewand. Deutlich zugelegt haben im Vorjahr Online-Käufe von Pflegeprodukten und Lebensmitteln. Zum Start des Pride-Monats fordern die Grünen heute mehr Rechte und besseren Schutz für die LGBTIQ+-Community. Dazu zählt etwa eine Null-Toleranz-Politik gegenüber Hass- und queerfeindlicher Gewalt, sagt die stellvertretende Clubobfrau der Grünen, Alma Sadic.
8: Und wenn Menschen Angst haben müssen, sie selbst zu sein, dann geht es nicht um ein Randthema. Es geht um Sicherheit, es geht um uns alle. Und letztendlich geht es um unsere gesamte Freiheit. Und es geht um die Frage, in was für einer Gesellschaft möchte ich leben.
7: Verlangt wird auch ein Verbot von umstrittenen sogenannten Konversionstherapien, die die sexuelle Orientierung verändern sollen. In Nickelsdorf im Burgenland ist heute ein Kombinationskraftwerk aus Windkraft, Photovoltaik und einem Batteriespeicher eröffnet worden. Der Speicher ist der größte Österreichs und soll die Stromerzeugung besser mit dem Verbrauch synchronisieren. Strom aus erneuerbarer Energie kann so besser über den Tag verteilt werden. Vorerst kann der Speicher fast 8000 Haushalte 24 Stunden lang mit Strom versorgen. Ein Ausbau ist aber schon geplant. Eltern sollen ihre Handys weglegen, wenn sie mit ihren Kindern zusammen sind. Dazu hat jetzt die schwedische Gesundheitsbehörde aufgerufen, denn Studien zeigen, dass sich die Handynutzung von Eltern negativ auf ihre Interaktion mit den Kindern auswirkt. Außerdem übernehmen Kinder das Verhalten ihrer Eltern, schauen die Eltern oft aufs Handy, machen das später auch die Kinder.
9: Willkommen im IQ-Na, Österreich.

0: Die Sonne kommt am Nachmittag wieder öfter raus, vor allem im Westen und Süden. Aber auch Regenschauer und Gewitter sind weiterhin dabei. Dazu weht teilweise wieder recht lebhafter Wind. Die Nacht wird dann weitgehend trocken und der Dienstag beginnt fast überall sonnig. Im Osten bleibt die Sonne auch bis zum Abend, sonst ziehen schon am Vormittag dichtere Wolken und Regenschauer durch. Es wird wieder wärmer mit 20 bis 28 Grad.
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2: In Wien auf der Tangente Richtung Hirschstetten zwischen Verteilerkreis Favoriten und Knoten Kaisermühlen gibt es bis zu 15 Minuten Zeitverlust. Am inneren Gürtel zwischen Alserstraße und Nussdorfer Straße gibt es 25 Minuten Zeitverlust. Und der Steiermark gab es einen Unfall auf der B72 Weizerstraße. In beiden Richtungen zwischen Oberfeistritz und Anger gibt es aktuell eine Sperre. Ich wünsche gute und sichere Weiterfahrt.
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1: Menschen haben Schichten, so wie Zwiebeln und Oger. Eine Lektion, die man aus einem ganz besonderen Film lernen kann. Weißt du, welcher gemeint ist? Wenn du Shrek getippt hast, dann liegst du vollkommen richtig. Immer noch einer der spaßigsten DreamWorks-Filme, auch nach 20 Jahren immer noch super. Und die Saga um den grünen Oger hat mit einem ganz besonderen Song angefangen. Dem hier, Smash Mouth.

Miley Cyrus kann sich selbst Blumen kaufen. 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Weiter geht es mit einem Klassiker von Whitney Houston, der als entspannte Piano-Ballade von Callum Scott neu aufgelegt worden ist. Wir klimpern entspannt mit bei I Wanna Dance With Somebody. Clock.

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15: 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In Wien auf der Tangente Richtung Hirschstetten zwischen Hansson-Kurve und Knoten Kaisermühlen gibt es aktuell 15 bis 20 Minuten Zeitverlust. Am inneren Gürtel zwischen AKH und Nussdorfer Straße gibt es aktuell 10 Minuten Zeitverlust. Oberösterreich, A7 Mühlkreis Autobahn Richtung Westautobahn zwischen Hafenstraße und Knoten Linz. Da brauchen Sie 15 Minuten länger. Und aufgepasst, einen Unfall gab es auf der A9 Pyhrn Autobahn Richtung St. Michael vor dem Falkenstein-Tunnel. Da ist aktuell die Strecke gesperrt. Ich wünsche gute und sichere Weiterfahrt.
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0: 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Im Sommer gibt es oft einen Mangel an Blutkonserven. Und gerade jetzt noch vor dem Sommer ist die Lage besonders in Ostösterreich kritisch. Bei uns ist Dr. Simon Genshofer, Facharzt für Transfusionsmedizin beim Österreichischen Roten Kreuz. Warum ist es gerade jetzt so wichtig, Blut zu spenden?
1: Unsere Lagerstände sind leider jetzt vor dem Sommer auf einem kritischen Niveau. Es kommt jetzt wirklich auf jede einzelne Blutspende an. Bitte unterstützen Sie uns, helfen Sie mit, spenden Sie Blut innerhalb der nächsten Tage, Wochen, wenn Sie Zeit dazu haben. Prinzipiell bei Katastrophensituationen wird natürlich vermehrt Blut gebraucht.
0: Und wie kann man sich melden, wenn man Blut spenden will?
1: Gerne können Sie wochentags bei uns in der Zentrale in der Wiener Hauptstraße in Wien vorbeischauen. Ansonsten sind wir jeden Tag mit mobilen Blutspendeaktionen unterwegs. Da kann man sich informieren, wo die nächste Blutspendeaktion ist, auf unserer Homepage www.blut.at und sich auch einen Termin ausmachen.
0: Alles klar. Also wenn möglich, mithelfen und den Leuten in Not Blut spenden, besonders jetzt, wo Blutspenden dringend gebraucht werden. Vielen Dank für das Gespräch, Herr Genshofer.

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1: Felix Yen und Jay Hart mit Pride hier auf Radio One, die neue Hitgarantie. Mit unserem nächsten Song fühlt man sich gleich wie in einer geheimen Großstadt-Lounge, von der nur wenige Leute wissen. Und wenn du reinkommst, sagt der Typ hinter der neonbeleuchteten Bar, das Übliche. Also zumindest geht's mir dabei so. Jay Sean's Song Ride It, neu aufgelegt vom kosovarischen DJ Regard.

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9: Mit Conny Diebehalt. Seit 3 Jahren steigt die Arbeitslosigkeit in Österreich. Auch Ende Mai sind wieder mehr Menschen ohne Job oder in Schulungen gewesen. Etwa 378.000 waren es und damit rund 3.000 mehr als vor einem Jahr. Betroffen sind vor allem Langzeitarbeitslose und Frauen. Außerdem gibt es immer weniger offene Lehrstellen, sagt AMS-Vorständin Petra Draxl.
10: Die sinkenden verfügbaren offenen Lehrstellen, die haben wir in allen Bundesländern außer in Tirol. Und das ist auch ein bisschen sorgenvoll, weil das bedeutet natürlich, wir brauchen ja in der Zukunft ausgebildete Fachkräfte und dann produzieren wir uns selber Probleme.
9: Beim AMS sind zuletzt um mehr als 11% mehr Lehrstellensuchende gemeldet gewesen als vor einem Jahr um diese Zeit. Gleichzeitig gibt es um fast 800 Lehrstellen weniger. Auf einen Eisenbahnwaggon ist heute Vormittag ein Mann in Obereich in der Obersteiermark geklettert. Dabei ist er in den Stromkreis geraten. Der Rettungshubschrauber musste den Mann mit schweren Verbrennungen ins Krankenhaus fliegen. Auch die Feuerwehr musste ausrücken, weil der Unfall zu einem Brand geführt hat. Die alte Südbahnstrecke war zeitweise gesperrt. Online-Shopping boomt weiterhin. Im vergangenen Jahr haben die Menschen in Österreich um 11,5 Milliarden Euro im Internet eingekauft. Das sind um 2 Milliarden mehr als im Jahr davor und neuer Rekord. Der heimische Internethandel hat dabei aber nur leicht zulegen können. Mit Abstand am häufigsten haben die Österreicherinnen und Österreicher bei Amazon eingekauft, gefolgt von Temu und Zalando. Bestellt wird vor allem Gewand. Deutlich zugelegt haben im Vorjahr Online-Käufe von Pflegeprodukten und Lebensmitteln. Ungewöhnlich viele Hitzetage hat es im Mai gegeben. Gleich bei 46 Messstationen sind neue Hitzerekorde aufgestellt worden. Spitzenreiter war Lienz in Osttirol mit 33,3 Grad. Nach dem bisher extrem trockenen Frühjahr hat der Mai ein bisschen mehr Regen gebracht, aber noch immer zu wenig, um die aktuelle Trockenheit auszugleichen. Weiterhin ziehen einzelne Regenschauer durch, am ehesten noch zwischen Innsbruck und St. Pölten sowie im Süden der Steiermark. Die Nacht verläuft dann weitgehend trocken und es klart auf. Der Dienstag beginnt dann überall sonnig. Ostwärts von Linz und Graz bleibt es auch den ganzen Tag recht freundlich. Im Westen von Vorarlberg bis Oberkärnten ziehen schon am Vormittag dichtere Wolken auf und bringen Regenschauer und später dann auch Gewitter. Es wird morgen wieder wärmer mit 20 bis 28 Grad.
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11: In Wien auf der Tangente Richtung Hirschstetten zwischen Hans und Kurve und Knoten Prater gibt es 20 Minuten Zeitverlust. Am inneren Gürtel zwischen AKH und Nussdorfer Straße brauchen Sie 10 Minuten.

0: Minuten länger. Im Burgenland, B50 Burgenlandstraße Richtung Harzberg zwischen Oberwart und Lafnitztal gibt es aktuell Behinderungen durch einen defekten LKW. In Oberösterreich auf der A7 Mühlkreis Autobahn Richtung Westautobahn stockt der Verkehr zwischen Hafenstraße und Knoten Linz mit 20 Minuten Zeitverlust. Und einen Unfall gab es auf der A9 Pyrenautobahn Richtung St. Michael. Vor dem Falkensteintunnel gibt es dort eine Sperre. Ich wünsche gute und sichere Weiterfahrt.
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1: Selena Gomez und Marshmello sind auf den Hund, oder besser gesagt den Wolf, gekommen. Bruno Mars würde fast. Mit Kelly Clarkson fühlen wir uns stark und mit Kim Carnes sehen wir Bette Davis Augen. Ich wünsche einen angenehmen Montagnachmittag.
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Fever Dream von Alex Warren hier auf Radio 1, die neue Hitgarantie. An so einem trüben Tag wie heute wünscht man sich doch gleich wieder ins Paradies. Egal, ob es an einem Sandstrand ist oder tief in der fast unberührten Natur oder am Lieblingsplatz daheim. DJ Snake und Bipolar Sunshine begleiten uns in unser Paradise.

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15: In die Mottosa-Tangente Richtung Hirschstetten zwischen Hansunkurve und Handelskirche gibt es aktuell 20 Minuten Zeitverlust. Im Burgenland auf der B50 Burgenlandstraße Richtung Hartberg zwischen Oberwart und Lafnitztal gibt es Behinderungen durch einen defekten LKW. In Oberösterreich auf der A7 Mühlkreis Autobahn Richtung Westautobahn zwischen Hafenstraße und Knoten Linz brauchen Sie 25 Minuten länger. Dann gab es einen Unfall auf der A9 Pürnautobahn Richtung St. Michael. Vor dem Falkensteintunnel gibt es eine Sperre mit ca. 15 bis 20 Minuten Zeitverlust. Und einen Unfall gab es in Salzburg, A1 West, Autobahn Richtung Wien, zwischen Salzburg, Mitte, Freilassing und Wallersee. Da brauchen Sie 20 Minuten länger. Ich wünsche gute und sichere Weiterfahrt.
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0: 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Wenn du mal wieder Zeit für dich hast, dann hau dich auf die Couch und schmeiß deine Konsole an und genieß mal wieder ein spannendes Spiel. 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
0: Resident Evil 4. Sie sind Spezialagent Leon S. Kennedy und werden vom Weißen Haus beauftragt, nach Spanien zu reisen. 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
2: I've been expecting you, my brethren.
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0: Das revolutionäre und von Kritikern und Spielern gefeierte Horror-Survival-Abenteuer bietet nicht nur spaßige B-Movie-Action, sondern auch ein spannendes Gruselabenteuer, das das Genre des Third-Person-Shooters, aber auch das des Survival-Horrors maßgeblich verändert hat.
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Der chillige Hit von Macy Gray, I Try, hier auf Radio One, die neue Hitsgarantie. Wer so spät jetzt noch Lust auf Zucker hat, der soll sich ruhig gönnen. Manche Leute vertragen's, manche schlafen aber dann schlechter ein. Für uns gibt es noch von Robin Schulz, aber eine Prise Sugar.

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10: Mit Conny Diebald. Seit gut drei Jahren steigt die Arbeitslosigkeit in Österreich. Während vor allem Langzeitarbeitslose und Frauen betroffen sind, gehen die Arbeitslosenzahlen bei den Männern seit Februar wieder zurück. Auch insgesamt zeigt sich ein Trend, der langsam in die richtige Richtung geht, sagt AMS-Vorständin Petra Draxl.
11: Nämlich, dass wir sehen, dass wir Bundesländer haben wie Tirol, Wien, vor allem Salzburg, Oberösterreich, wo schon ein Minus davor steht, also minimal, aber es ist einfach ein positiver Tatbestand, dass man sagen kann, ja, da hat sich jetzt die Arbeitslosigkeit jetzt eingebremst.
10: Ein Grund dafür ist, dass sich zuletzt die Lage in der Industrie stabilisiert hat. Sie ist mit knapp 620.000 Beschäftigten der größte Arbeitgeber in Österreich. Die Ausschreibungen für den Chancenbonus an Schulen beginnt. Ab dem kommenden Schuljahr gibt es 800 zusätzliche Stellen für Unterstützungspersonal an jenen Schulen, in denen besonders viele Kinder mehr Förderung brauchen. Österreichweit sind es 400 Schulen, die diesen Chancenbonus bekommen, etwa für zusätzliche Pädagoginnen, Schulpsychologen oder Sozialarbeiter. Teheran soll die Verhandlungen mit den USA über ein Ende des Kriegs vorläufig gestoppt haben, berichten iranische Nachrichtenagenturen. Als Grund nennt der Iran Israels anhaltende Angriffe im Libanon gegen die mit dem Iran verbündete Hisbollah-Miliz. Sängerin Celine Dion gibt nach jahrelanger Krankheitspause im Herbst ihr Comeback auf der Konzertbühne. 16 Mal will sie in Paris auftreten und da legt sie jetzt noch einen drauf. Auch im kommenden Jahr will sie in Paris singen. Da sind 10 Konzerte im Mai geplant, weil die Nachfrage so groß ist. Alle Celine Dion-Konzerte heuer waren innerhalb kürzester Zeit ausgebucht. Weiterhin ziehen einzelne Regenschauer durch, am ehesten noch zwischen Innsbruck und St. Pölten sowie im Süden der Steiermark. Die Nacht verläuft dann weitgehend trocken und es klart auf. Der Dienstag beginnt dann überall sonnig. Ostwärts von Linz und Graz bleibt es auch den ganzen Tag recht freundlich. Im Westen von Vorarlberg bis Oberkärnten ziehen schon am Vormittag dichtere Wolken auf und bringen Regenschauer und später dann auch Gewitter. Es wird morgen wieder wärmer mit 20 bis 28 Grad.
12: 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In Wien auf der Tangente Richtung Hirschstetten zwischen Inzersdorf und Handelskehe stockt der Verkehr mit 20 Minuten Zeitverlust. Im Burgenland

0: Auf der S31 Burgenland-Schnellstraße Richtung Oberpullendorf zwischen Weppersdorf Nord und Weppersdorf St. Martin gibt es eine Sperre aufgrund von Bauarbeiten. In Niederösterreich gab es einen Unfall auf der A1 West Autobahn Richtung Wien. Da heißt es zwischen St. Pölten Süd und dem Knoten St. Pölten aufpassen. Oberösterreich A7 Mühlkreis Autobahn Richtung West Autobahn zwischen Hafenstraße und Knoten Linz. Da gibt es 15 Minuten Zeitverlust und einen Unfall gab es auf der A9 Pyrenautobahn Richtung St. Michael. Vor dem Falkensteintunnel gibt es eine Sperre, rechnen Sie mit ca. bis zu 50 Minuten Zeitverlust. Ich wünsche gute und sichere Weiterfahrt.
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1: Den ersten Tag der neuen Woche haben wir schon so gut wie überstanden. Am Donnerstag erwartet uns ja wieder ein Feiertag. Das heißt, dann sind es nur noch 2 Tage bis zur nächsten großen Feiertagsentspannung. Und mit Lifehouse sind wir quasi schon halfway gone.

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1: Meta startet jetzt Bezahlabos für Instagram, Facebook und WhatsApp.
2: Genau, die heißen Instagram Plus, Facebook Plus und WhatsApp Plus und bringen zusätzliche Funktionen gegen eine monatliche Gebühr.
1: Und was bekommt man da extra?
2: Also bei Instagram und Facebook soll es da zum Beispiel mehr Statistiken, bessere Analysen und zusätzliche Profilanpassungen geben. Und bei WhatsApp geht es eher um Personalisierung, also zum Beispiel Premium-Sticker oder eigene Klingeltöne.
1: Dann noch Windows 11. Das neue Update soll Computer deutlich schneller machen.
2: Ja, Microsoft redet da von merkbar schnelleren Programmstarts und einem schnelleren Startmenü. Plus, eine recht praktische Funktion gibt es auch dazu, geteiltes Bluetooth-Audio. Da können jetzt zwei Leute gleichzeitig mit zwei verschiedenen Bluetooth-Kopfhörern denselben Ton hören.
1: Also gemeinsam Film schauen am Laptop ohne Kabelsalat.
2: Genau das. Und die Lautstärke kann man auch für beide Kopfhörer sogar getrennt einstellen.
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4: Mit Anna-Maria Kunz. Wien dicht befahren, die A23 Südosttangente, Fahrt Richtung Hirstetten zwischen der Hansungkurve und dem Knoten Kaisermühlen noch etwa eine Viertelstunde Zeitverlust. Niederösterreich B123 Mauthausener Straße, Fahrt Richtung Pregarten zwischen Ensdorf und der Donaubrücke Mauthausen eine Viertelstunde Zeitverlust. Eine Unfallmeldung erreicht uns außerdem von der A1 Westautobahn, Fahrt Richtung Wien zwischen St. Pölten Süd und dem Knoten St. Pölten. Und im Burgenland kommt es zu Behinderungen aufgrund von Reparaturarbeiten S31 Burgenland Schnellstraße, Fahrt Richtung Oberpullendorf zwischen Weppersdorf Nord und Weppersdorf St. Martin. B50 Burgenlandstraße, Fahrt Richtung Hartberg zwischen Oberwart und Lafnitztal, wechselseitige Anhaltungen und dafür ein defekter LKW. Wir schauen weiter nach Oberösterreich, A7 Mühlkreis Autobahn, Fahrt Richtung Westautobahn zwischen Prinz-Eugen-Straße und Knoten-Linz, 20 Minuten Zeitverlust und Sperre nach einem LKW-Unfall auf der A9 Pönautobahn, Fahrt Richtung Slowenien zwischen Klaus und St. Pankratz.
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1: Wie heißt es so schön? Der frühe Vogel fängt den Wurm. Manchmal macht der späte Vogel aber auch noch einen Batzen Beute. Wie im Fall von F.R. David. Der gebürtige Tunesier landet 1982 mit Words einen Riesenhit mit damals schon 35 Jahren. Später aber doch. Und schuld dran war, kann man sagen, seine Vergesslichkeit. Words, ja bekannt für den berühmten Synthesizer-Sound, den die Nummer nur hat, weil F.R. David am Aufnahmetag seine geliebte weiße E-Gitarre vergessen hat. War gar nicht so geplant. In der Not hat er im Tonstudio dann auf den Synthesizer zurückgegriffen. Gut so, hat super gepasst. Vor allem Disco-Fox-Tänzer waren total begeistert vom Elektro-Sound. Aber nicht nur die, auch wir. Der vergessliche David verkauft über 8 Millionen Singles von Words. Bis heute sein größter Hit. Er ist ein One-Hit-Wonder geblieben.
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0: 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Mit dem trüben Wetter kann man die nächsten Tage ja nicht so viel vom Himmel erwarten. Hier und da gibt es noch ein paar Regenschauer. Also es ist nicht schlecht, wenn man diese Woche den Schirm permanent im Gepäck mit dabei hat. Aber es gibt auch gute Dinge, die vom Himmel kommen können. Fiction Factory besingen das in ihrem großen 80er-Jahre-Hit.
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5: Mit Conny Diebald. Letzter großer Test fürs ÖFB-Team heute vor der Fußball-Weltmeisterschaft. Es geht gegen das Team aus Tunesien. Über diesen Test ist Teamchef Ralf Rangnick besonders froh im Hinblick aufs erste WM-Match dann gegen Jordanien.
6: Und wir haben den Gegner bewusst ausgewählt, weil es durchaus Ähnlichkeiten gibt zur Spielweise und zur Spielidee von Jordanien. Auch immer wieder auf schnelle Konter ausgerichtet, immer mal wieder auch aus dem tiefen Block spielend. Und das war eigentlich auch der Grund, warum ich sofort Ja gesagt habe, als es darum ging, ob wir gegen Tunesien spielen wollen.
5: Heute soll schon dieselbe Startelf fürs ÖFB-Team auflaufen wie dann im ersten WM-Match gegen Jordanien in 16 Tagen. Ankick heute in Wien ist um 20.45 Uhr. Seit gut 3 Jahren steigt die Arbeitslosigkeit in Österreich. Während vor allem Langzeitarbeitslose und Frauen betroffen sind, gehen die Arbeitslosenzahlen bei den Männern seit Februar wieder zurück. Auch insgesamt zeigt sich ein Trend, der langsam in die richtige Richtung geht. So sind die Arbeitslosenzahlen in Kärnten, Salzburg, Oberösterreich und Tirol rückläufig. Ein Grund dafür ist auch, dass sich zuletzt die Lage in der Industrie stabilisiert hat. Sie ist mit knapp 620.000 Beschäftigten der größte Arbeitgeber in Österreich. In Österreich leben wieder mehr Seeadler. Rund 90 Paare sind es derzeit, unter anderem im Burgenland. Und da hat der WWF jetzt sein Seeadler-Monitoring erweitert. 2 weitere junge Seeadler wurden mit GPS-Trackern ausgestattet. Die Sender liefern Daten über Flugrouten und Wanderbewegungen der Greifvögel. Insgesamt kann der WWF mittlerweile 22 Seeadler per GPS verfolgen. Nach dem Ausbruch des Hunter-Virus ist das Kreuzfahrtschiff Hondius wieder bereit für die nächste Kreuzfahrt ab Mitte Juni durchs Nordpolarmeer. In den vergangenen Tagen haben Spezialisten den Kreuzer umfassend gereinigt und desinfiziert. Damit ist laut niederländischer Gesundheitsbehörde die Infektionsgefahr gebannt. Während der Kreuzfahrt von Argentinien zu den Kanarischen Inseln hatten sich mehrere Menschen mit dem Hunter-Virus infiziert. 3 Passagiere sind gestorben. Weiterhin ziehen einzelne Regenschauer durch, am ehesten noch zwischen Innsbruck und St. Pölten sowie im Süden der Steiermark. Die Nacht verläuft dann weitgehend trocken und es klart auf. Der Dienstag beginnt dann überall sonnig. Ostwärts von Linz und Graz bleibt es auch den ganzen Tag recht freundlich. Im Westen von Vorarlberg bis Oberkärnten ziehen schon am Vormittag dichtere Wolken auf und bringen Regenschauer und später dann auch Gewitter. Es wird morgen wieder wärmer mit 20 bis 28 Grad.
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7: Mit Anna-Maria Kunz. Oberösterreich A9 Brünnautobahn, Fahrt Richtung Slowenien zwischen Klaus und St. Pankratz. Nach einem LKW-Unfall Sperre im Falkensteintunnel und etwa 50 Minuten Zeitverlust. Weicht also wenn möglich großräumig aus. A7 Mühlkreisautobahn, Fahrt Richtung Westautobahn zwischen der Prinz-Eugen-Straße und dem Knoten Linz. Noch etwa 10 Minuten Zeitverlust. Ich wünsche euch viel Geduld und vor allem eine sichere Fahrt.
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1: Mit Conny Diebald. Eine schnelle Entscheidung bei der Wehrpflicht neu fordert heute die Plattform Wehrhaftes Österreich, denn seit die Wehrdienstkommission im Jänner ihren Vorschlag für eine Reform gemacht hat, ist nichts weitergegangen. Stattdessen hat gestern die SPÖ ein neues Modell vorgeschlagen, 6 Monate und 2 Monate Übungen. Der Vorsitzende der Wehrdienstkommission, Erwin Hammes-Eder, hat für diesen Vorstoß kein Verständnis.
2: Man bräuchte nicht eine Expertenkommission, wenn man im Nachhinein dann beginnt, allfällig ein neues Modell zu entwickeln oder mit Rosinenpicken ein neues Modell zusammenzustellen.
1: Sollte sich die Regierung nicht bald auf ein neues Wehrpflichtmodell einigen, sieht Hammes-Eder als letzten Ausweg eine Volksbefragung. In Altmünster im Bezirk Gmunden ist heute Vormittag ein Mann tot in einem Fischteich gefunden worden. Passanten haben ihn entdeckt und sofort einen Notruf abgesetzt. Für den Mann ist aber jede Hilfe zu spät gekommen. Die Polizei geht von einem Unfall aus. Was genau passiert ist, versuchen die Beamten noch herauszufinden. Online-Shopping boomt weiterhin. Im vergangenen Jahr haben die Menschen in Österreich um 11,5 Milliarden Euro im Internet eingekauft. Das sind um 2 Milliarden mehr als im Jahr davor und neuer Rekord. Der heimische Internethandel hat dabei aber nur leicht zulegen können. Mit Abstand am häufigsten haben die Österreicherinnen und Österreicher bei Amazon eingekauft, gefolgt von Temu und Zalando. Bestellt wird vor allem Gewand. Deutlich zugelegt haben im Vorjahr Online-Käufe von Pflegeprodukten und Lebensmitteln. Ungewöhnlich viele Hitzetage hat es im Mai gegeben. Gleich bei 46 Messstationen sind neue Hitzerekorde aufgestellt worden. Spitzenreiter war Lienz in Osttirol mit 33,3 Grad. Nach dem bisher extrem trockenen Frühjahr hat der Mai ein bisschen mehr Regen gebracht, aber noch immer zu wenig, um die aktuelle Trockenheit auszugleichen. Weiterhin ziehen einzelne Regenschauer durch, am ehesten noch zwischen Innsbruck und St. Pölten sowie im Süden der Steiermark. Die Nacht verläuft dann weitgehend trocken und es klart auf. Der Dienstag beginnt dann überall sonnig. Ostwärts von Linz und Graz bleibt es auch den ganzen Tag recht freundlich. Im Westen von Vorarlberg bis Oberkärnten ziehen schon am Vormittag dichtere Wolken auf und bringen Regenschauer und später dann auch Gewitter. Es wird morgen wieder wärmer mit 20 bis 28 Grad. 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
1: Mit Conny Diebald. Eine schnelle Entscheidung.

0: Regierung nicht bald auf ein neues Wehrpflichtmodell einigen, sieht Hames Eder als letzten Ausweg eine Volksbefragung. In Altmünster im Bezirk Gmunden ist heute Vormittag ein Mann tot in einem Fischteich gefunden worden. Passanten haben ihn entdeckt und sofort einen Notruf abgesetzt. Für den Mann ist aber jede Hilfe zu spät gekommen. Die Polizei geht von einem Unfall aus. Was genau passiert ist, versuchen die Beamten noch herauszufinden. Online-Shopping boomt weiterhin. Im vergangenen Jahr haben die Menschen in Österreich um 11,5 Milliarden Euro im Internet eingekauft. Das sind um 2 Milliarden mehr als im Jahr davor und neuer Rekord. Der heimische Internethandel hat dabei aber nur leicht zulegen können. Mit Abstand am häufigsten haben die Österreicherinnen und Österreicher bei Amazon eingekauft, gefolgt von Temu und Zalando. Bestellt wird vor allem Gewand. Deutlich zugelegt haben im Vorjahr Online-Käufe von Pflegeprodukten und Lebensmitteln. Ungewöhnlich viele Hitzetage hat es im Mai gegeben. Gleich bei 46 Messstationen sind neue Hitzerekorde aufgestellt worden. Spitzenreiter war Lienz in Osttirol mit 33,3 Grad. Nach dem bisher extrem trockenen Frühjahr hat der Mai ein bisschen mehr Regen gebracht, aber noch immer zu wenig, um die aktuelle Trockenheit auszugleichen. Weiterhin ziehen einzelne Regenschauer durch, am ehesten noch zwischen Innsbruck und St. Pölten sowie im Süden der Steiermark. Die Nacht verläuft dann weitgehend trocken und es klärt auf. Der Dienstag beginnt dann überall sonnig. Ostwärts von Linz und Graz bleibt es auch den ganzen Tag recht freundlich. Im Westen von Vorarlberg bis Oberkärnten ziehen schon am Vormittag dichtere Wolken auf und bringen Regenschauer und später dann auch Gewitter. Es wird morgen wieder wärmer mit 20 bis 28 Grad.
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